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1: Ich bin Tanja Wagner. Der Drohnenvorfall am Flughafen Leipzig-Halle beschäftigt die obersten Ermittler Deutschlands. Die Bundesanwaltschaft hat den Fall übernommen. Sie spricht von einem Angriff mit besonderer Bedeutung für die Sicherheit des Landes.
2: Die Ermittler gehen inzwischen davon aus, dass die Täter die Explosion auf dem Flughafengelände ganz gezielt auslösen wollten. An der Drohne befanden sich laut der Bundesanwaltschaft professioneller Sprengstoff und ein Zünder. Außerdem soll eine Frachtmaschine beim Durchstarten mit einer zweiten Drohne zusammengestoßen sein. Auch dazu wird gerade ermittelt. Für die Karlsruher Behörde ist der Fall so schwerwiegend, dass er die innere und äußere Sicherheit Deutschlands gefährden könnte. Zoe Tassovali, Redaktion.
1: SIG für das hessische Ziegenhain, TP für Templin in Brandenburg oder SLG für Saulgau in Baden-Württemberg. Die wiederbelebte Zulassung von Nummernschildern wecken bei vielen Bürgern Heimatgefühle, meint der Autor einer Studie Borchert. Nach dem Willen des Bundesrats könnte es bald noch kleinteiliger zugehen, wenn weitere Kommunen mit mindestens 20.000 Einwohnern eigene Kennzeichen ausgeben. Ob und wann der Vorschlag greift, ist bislang nicht bekannt. Bundesverkehrsminister Bilger hat nach einer Niedrigwasserkonferenz in Bonn mehrere kurzfristige Maßnahmen angekündigt. Sie sollen der Wirtschaft helfen, Lieferketten auf den wichtigen Wasserstraßen wie Rhein, Donau und Elbe aufrechtzuerhalten. Wir können das Wetter nicht beeinflussen, aber wir können dafür sorgen, dass unsere Wirtschaft besser durch diese schwierigen Wochen kommt, sagte Bilger nach dem Spitzentreffen mit Wirtschaftsvertretern und Verbänden. Es geht wieder los. Mit dem Duell zweier Traditionsvereine startet die neue Saison in der zweiten Fußball-Bundesliga. Der VfL Bochum empfängt zum Auftakt heute Abend im Ruhrstadion Hertha BSC.
3: Sowohl Bochum als auch Hertha gehen mit einigen Fragezeichen in die neue Saison. Bei beiden Clubs hat sich personell viel verändert. Vor allem die Berliner sind quasi runderneuert. Wichtige Leistungsträger wie Kapitän Rehse oder Torwart Ernst sind weg. Und weil gespart werden muss, setzt die Hertha vor allem auf die eigene Jugend. Vom Aufstieg will diesmal keiner offen reden. Saisonziel ist ein einstelliger Tabellenplatz. Thomas Brock, Berlin.

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1: Ich bin Tanja Wagner. Nach dem Fund einer Sprengstoffdrohne auf dem Flughafen Leipzig-Halle laufen die Ermittlungen auf Hochtouren. Die Generalbundesanwaltschaft hat übernommen. Wie es aussieht, hatte ein Sicherheitsmitarbeiter des Flughafens die Drohne aus der Luft mit einem Fußtritt zu Boden gekickt. Sie befand sich in der Nähe einer ukrainischen Transportmaschine vom Typ Antonov. Nach dpa-Informationen bestand der Sprengsatz unter anderem aus Semtex. Im Streit um höhere Gebühren für den Regionalverkehr machen die Bundesländer Druck. Nach einem Treffen der Verkehrsminister drohen sie dem Bund mit einer Klage. Sie fordern, dass der Bund die gestiegenen Kosten vollständig übernimmt.
2: Viele Frachtschiffe können im Moment längst nicht so viel laden wie normalerweise. Das bringt Lieferketten durcheinander und verteuert Transporte. Die Länder fordern deshalb unter anderem mehr Schiffe, die auch bei wenig Wasser fahren können, und einen schnelleren Ausbau der Wasserstraßen. Immerhin gibt es bei der Energieversorgung bislang Entwarnung. Kraftwerke laufen laut dem Bundeswirtschaftsministerium weiter normal. Auch bei Öl und Kraftstoffen gibt es aktuell keine Engpässe. Zoe Tassovali, Redaktion.
1: Seit Januar sind in Deutschland 261 Menschen ertrunken. Das gab die DLRG in einer Sommerzwischenbilanz bekannt. Das ist etwas mehr als im gleichen Zeitraum im vergangenen Jahr. Allein die Hitzewellen im Juni und Juli forderten 160 Badetote.
3: Die Zahl der Badetoten bleibt auf einem hohen Niveau. Das zeigt die Sommerzwischenbilanz der DLRG. Durch immer länger werdende und stärkere Hitzeperioden suchen mehr Menschen Abkühlung in Gewässern. Und das verläuft immer wieder

0: tödlich. Vor allem Flüsse und Seen sind besonders gefährlich. Viele Menschen überschätzen dort ihre Schwimmfähigkeiten und unterschätzen Gefahren wie Strömungen oder Kälteschocks. Vor allem Männer. 80% aller Badetoten sind Männer, denn die würden eher alkoholisiert baden gehen und seien insgesamt leichtsinniger. Simeon Müller, Berlin.
1: Das Mittelmeer heizt sich immer mehr auf. An einer Messboje vor Mallorca wurde nun eine neue Rekordtemperatur von 33 Grad registriert, teilte der spanische Nationale Wetterdienst mit. Noch vor der offiziellen Bestätigung durch die spanische Hafenbehörde berichtete der staatliche TV-Sender RTVE, das sei der höchste jemals in spanischen Gewässern gemessene Wert.

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1: Ich bin Tanja Wagner. Der Drohnenvorfall am Flughafen Leipzig-Halle beschäftigt jetzt die obersten Ermittler Deutschlands. Die Bundesanwaltschaft hat den Fall übernommen. Sie spricht von einem Angriff mit besonderer Bedeutung für die Sicherheit des Landes.
2: Die Ermittler gehen inzwischen davon aus, dass die Täter die Explosion auf dem Flughafengelände ganz gezielt auslösen wollten. An der Drohne befanden sich laut der Bundesanwaltschaft professioneller Sprengstoff und ein Zünder. Außerdem soll eine Frachtmaschine beim Durchstarten mit einer zweiten Drohne zusammengestoßen sein. Auch dazu wird gerade ermittelt. Für die Karlsruher Behörde ist der Fall so schwerwiegend, dass er die

0: innere und äußere Sicherheit Deutschlands gefährden könnte. Zoe Tassovali, Redaktion.
1: Bundesverkehrsminister Bilger hat nach einer Niedrigwasserfachkonferenz in Bonn mehrere kurzfristige Maßnahmen angekündigt. Sie sollen der Wirtschaft helfen, Lieferketten auf den wichtigsten Wasserstraßen wie Rhein, Donau und Elbe aufrechtzuerhalten.
2: Wenn es auf dem Wasser schwierig wird, müssen eben andere Transportwege einspringen. Verkehrsminister Bilger will, dass es Ausnahmen beim Lkw-Fahrverbot an Sonn- und Feiertagen gibt und auch mehr Güter auf die Schiene kommen. Entsprechende Gespräche laufen bereits. Bilger ist zuversichtlich, dass es klappt. Da das Problem aber in Zukunft bleiben dürfte, wurde bei dem Treffen auch über Längerfristiges geredet. Die Binnenschiffer wollen ihre Flotte modernisieren und hoffen auf mehr Geld vom Bund, damit es bei der Vertiefung von Fahrrinnen schneller vorangeht. Thomas Brock, Berlin.
1: Mehrere Krankenkassen und kassenärztliche Vereinigungen haben nach Medienberichten insgesamt mindestens 220 Millionen Euro durch umstrittene Investments verloren. Bei den bereits vor Jahren verlorenen Millionensummen der Krankenkassen handele es sich um Beitragsgelder von gesetzlich Versicherten, so NDR, WDR und Süddeutsche Zeitung. Bei den kassenärztlichen Vereinigungen entspreche das Geld Mitgliedsbeiträgen von Ärztinnen und Ärzten. Shakira und Burna Boy haben mit ihrem WM-Song Dai Dai den offiziellen Sommerhit des Jahres gelandet. Das teilte das Marktforschungsunternehmen GfK Entertainment mit, das auch die offiziellen deutschen Charts ermittelt. Seit 5 Wochen steht der Song an der Spitze der deutschen Charts und sei hierzulande fast 60 Millionen Mal gestreamt worden.

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1: Hallo, momentan messen wir in Neustadt-Poggenhagen und Lauenhagen am Torfmoor 14 Grad, dazu ist es dort klar. In Pattensen sind es 12 Grad, dort ist es ebenfalls wolkenlos. Im Laufe des Vormittags gibt es mehr heitere Abschnitte, später wird es oft heiter und angenehm warm, bei nur schwachem bis leichtem Wind. In der kommenden Nacht kühlt es unter klarem Himmel auf etwa 11 bis 13 Grad ab. Morgen geht es nach frischem Start sonnig weiter. Am Nachmittag wird es in vielen Teilen der Region warm mit 24 bis 26 Grad. Am Sonntag legt die Wärme deutlich zu, dazu scheint lange die Sonne. Zum Wochenstart wird es wieder spürbar kühler, insgesamt aber weiter freundlich. In höheren Lagen am Deister und im Weserbergland etwas kühler.
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2: Ich bin Tanja Wagner. Der Drohnenvorfall am Flughafen Leipzig-Halle beschäftigt die obersten Ermittler Deutschlands. Die Bundesanwaltschaft hat den Fall übernommen. Sie spricht von einem Angriff mit besonderer Bedeutung für die Sicherheit des Landes.
3: Die Ermittler gehen inzwischen davon aus, dass die Täter die Explosion auf dem Flughafengelände ganz gezielt auslösen wollten. An der Drohne befanden sich laut der Bundesanwaltschaft professioneller Sprengstoff und ein Zünder. Außerdem soll eine Frachtmaschine beim Durchstarten mit einer zweiten Drohne zusammengestoßen sein. Auch dazu wird gerade ermittelt. Für die Karlsruher Behörde ist der Fall so schwerwiegend, dass er die innere und äußere Sicherheit Deutschlands gefährden könnte. Zoe Tassovali, Redaktion.
2: SIG für das hessische Ziegenhain, TP für Templin in Brandenburg oder SLG für Saulgau in Baden-Württemberg. Die wiederbelebte Zulassung von Nummernschildern wecken bei vielen Bürgern Heimatgefühle, meint der Autor einer Studie, Borchert. Nach dem Willen des Bundesrats könnte es bald noch kleinteiliger zugehen, wenn weitere Kommunen mit mindestens 20.000 Einwohnern eigene Kennzeichen ausgeben. Ob und wann der Vorschlag greift, ist bislang nicht bekannt. Bundesverkehrsminister Bilger hat nach einer Niedrigwasserkonferenz in Bonn mehrere kurzfristige Maßnahmen angekündigt. Sie sollen der Wirtschaft helfen, Lieferketten auf den wichtigen Wasserstraßen wie Rhein, Donau und Elbe aufrechtzuerhalten. Wir können das Wetter nicht beeinflussen, aber wir können dafür sorgen, dass unsere Wirtschaft besser durch diese schwierigen Wochen kommt, sagte Bilger nach dem Spitzentreffen mit Wirtschaftsvertretern und Verbänden. Es geht wieder los. Mit dem Duell zweier Traditionsvereine startet die neue Saison in der zweiten Fußball-Bundesliga. Der VfL Bochum empfängt zum Auftakt heute Abend im Ruhrstadion Hertha BSC.
4: Sowohl Bochum als auch Hertha gehen mit einigen Fragezeichen in die neue Saison. Bei beiden Clubs hat sich personell viel verändert. Vor allem die Berliner sind quasi runderneuert. Wichtige Leistungsträger wie Kapitän Rehse oder Torwart Ernst sind weg. Und weil gespart werden muss, setzt die Hertha vor allem auf die eigene Jugend. Vom Aufstieg will diesmal keiner offen reden. Saisonziel ist ein einstelliger Tabellenplatz. Thomas Brock, Berlin.
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1: Hallo unterwegs. Uns liegen im Moment keine Staus und Behinderungen in der Steinhuder Meerregion vor. Kommt gut an. Und das sind die 8 aktuellsten Blitzer in der Steinhuder Meerregion. Auf der B6 in Asendorf wird geblitzt. Dazu auf der Hannoverschen Straße in Adelheidsdorf.

0: In Hannover-List steht ein Blitzer auf der Wald-Ersee-Straße. In Hannover-Marienwerder wird auf der Horst kontrolliert, hinter der Mittellandkanalbrücke. Außerdem in Hannover-Südstadt am Südbahnhof, 100 Meter vor dem Restaurant, und auf der Marienstraße ebenfalls 100 Meter vor dem Restaurant. In Neustadt steht ein Blitzer auf der Königsberger Straße, Ecke Saarstraße. Und in der Wedemark auf der Kaltenbeider Straße in Geilhof. Weitere Blitzer findet ihr natürlich auch online auf der mehrradio-Website und in unserer App. Kommt gut durch.
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1: Hallo, momentan messen wir in Neustadt-Pockenhagen und Lauenhagen am Torfmoor 14 Grad, dazu ist es dort klar. In Pattensen sind es 12 Grad, dort ist es ebenfalls wolkenlos. Im Laufe des Vormittags gibt es mehr heitere Abschnitte, später wird es oft heiter und angenehm warm, bei nur schwachem bis leichtem Wind. In der kommenden Nacht kühlt es unter klarem Himmel auf etwa 11 bis 13 Grad ab. Morgen geht es nach frischem Start sonnig weiter. Am Nachmittag wird es in vielen Teilen der Region warm mit 24 bis 26 Grad. Am Sonntag legt die Wärme deutlich zu, dazu scheint lange die Sonne. Zum Wochenstart wird es wieder spürbar kühler, insgesamt aber weiter freundlich. In höheren Lagen am Deister und im Weserbergland etwas kühler.
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2: Ich bin Tanja Wagner. Der Drohnenvorfall am Flughafen Leipzig-Halle beschäftigt die obersten Ermittler Deutschlands. Die Bundesanwaltschaft hat den Fall übernommen. Sie spricht von einem Angriff mit besonderer Bedeutung für die Sicherheit des Landes.
3: Die Ermittler gehen inzwischen davon aus, dass die Täter die Explosion auf dem Flughafengelände ganz gezielt auslösen wollten. An der Drohne befanden sich laut der Bundesanwaltschaft professioneller Sprengstoff und ein Zünder. Außerdem soll eine Frachtmaschine beim Durchstarten mit einer zweiten Drohne zusammengestoßen sein. Auch dazu wird gerade ermittelt. Für die Karlsruher Behörde ist der Fall so schwerwiegend, dass er die innere und äußere Sicherheit Deutschlands gefährden könnte. Zoe Tassovali, Redaktion.
2: SIG für das hessische Ziegenhain, TP für Templin in Brandenburg oder SLG für Saulgau in Baden-Württemberg. Die wiederbelebte Zulassung von Nummernschildern wecken bei vielen Bürgern Heimatgefühle, meint der Autor einer Studie Borchert. Nach dem Willen des Bundesrats könnte es bald noch kleinteiliger zugehen, wenn weitere Kommunen mit mindestens 20.000 Einwohnern eigene Kennzeichen ausgeben. Ob und wann der Vorschlag greift, ist bislang nicht bekannt. Bundesverkehrsminister Bilger hat nach einer Niedrigwasserkonferenz in Bonn mehrere kurzfristige Maßnahmen angekündigt. Sie sollen der Wirtschaft helfen, Lieferketten auf den wichtigen Wasserstraßen wie Rhein, Donau und Elbe aufrechtzuerhalten. Wir können das Wetter nicht beeinflussen, aber wir können dafür sorgen, dass unsere Wirtschaft besser durch diese schwierigen Wochen kommt, sagte Bilger nach dem Spitzentreffen mit Wirtschaftsvertretern und Verbänden. Es geht wieder los. Mit dem Duell zweier Traditionsvereine startet die neue Saison in der zweiten Fußball-Bundesliga. Der VfL Bochum empfängt zum Auftakt heute Abend im Ruhrstadion Hertha BSC.
4: Sowohl Bochum als auch Hertha gehen mit einigen Fragezeichen in die neue Saison. Bei beiden Clubs hat sich personell viel verändert. Vor allem die Berliner sind quasi runderneuert. Wichtige Leistungsträger wie Kapitän Rehse oder Torwart Ernst sind weg. Und weil gespart werden muss, setzt die Hertha vor allem auf die eigene Jugend. Vom Aufstieg will diesmal keiner offen reden. Saisonziel ist ein einstelliger Tabellenplatz. Thomas Brock, Berlin.
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1: Hallo unterwegs. Uns liegen im Moment keine Staus und Behinderungen in der Steinhuder Meerregion vor. Kommt gut an. Und das sind die 8 aktuellsten Blitzer in der Steinhuder Meerregion. Auf der B6 in Asendorf wird geblitzt, dazu auf der Hannoverschen Straße in Adelheidsdorf. In Hannover-List steht ein Blitzer auf der Waldersee-Straße. In Hannover-Marienwerder wird auf der Horst kontrolliert, hinter der Mittellandkanalbrücke. Außerdem in Hannover-Südstadt am Südbahnhof, 100 Meter vor dem Restaurant, und auf der Marienstraße ebenfalls 100 Meter vor dem Restaurant. In Neustadt steht ein Blitzer auf der Königsberger Straße, Ecke Saarstraße. Und in der Wedemark auf der Kaltenbeider Straße in Geilhof. Weitere Blitzer findet ihr natürlich auch online auf der Mehrradio-Website und in unserer App. Kommt gut durch.
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0: sich das freundliche Wetter fort, dann aber wieder etwas gemäßigter, am Deister und im Weserbergland etwas kühler.
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2: Ich bin Diana Kramer. Bundesverkehrsminister Steffen Bilger hat nach einer Niedrigwasserfachkonferenz in Bonn mehrere kurzfristige Maßnahmen angekündigt. Sie sollen der Wirtschaft helfen, auch in Hitzezeiten Lieferketten auf den wichtigen Wasserstraßen wie Rhein, Donau und Elbe aufrechtzuerhalten.
3: Wenn es auf dem Wasser schwierig wird, müssen eben andere Transportwege einspringen. Verkehrsminister Bilger will, dass es Ausnahmen beim Lkw-Fahrverbot an Sonn- und Feiertagen gibt und auch mehr Güter auf die Schiene kommen. Da das Problem aber in Zukunft bleiben dürfte, wurde bei dem Treffen auch über Längerfristiges geredet. Die Binnenschiffer wollen ihre Flotte modernisieren und hoffen auf mehr Geld vom Bund, damit es bei der Vertiefung von Fahrrinnen schneller vorangeht. Thomas Borgt, Redaktion.
2: Nach dem Fund einer Sprengstoffdrohne auf dem Leipziger Flughafen hat der Vorstandschef des Rüstungskonzerns Rheinmetall, Armin Papperger, mehr Anstrengungen Deutschlands bei der Drohnenabwehr angemahnt. Deutschland sei nicht ausreichend geschützt vor solchen Attacken, denn es sei noch nicht überall mit Abwehrtechnologie ausgestattet, sagte Papperger der deutschen Presseagentur. Da müsse überlegt werden, mit welcher Technologie die kritische Infrastruktur geschützt werden solle. ZIG für das hessische Ziegenhain oder TP für Templin in Brandenburg. Wiederbelebte Kfz-Kennzeichen sind für viele ein Stück Heimat am Auto und sie haben in den vergangenen Jahren viele Anhänger gefunden. Jetzt soll es noch kleinteiliger werden, wenn weitere Kommunen mit mindestens 20.000 Einwohnern eigene Kennzeichen ausgeben. So das Vorhaben des Bundesrats.
4: Seit 2012 dürfen Landkreise und kreisfreie Städte zusätzlich alte Heimatkennzeichen reaktivieren. Und seitdem sind fast 7 Millionen Autos, Motorräder und Hänger damit zugelassen worden. Das sind aktuelle Zahlen der Hochschule Heilbronn. Am häufigsten wurde davon mit gut 28.000 Fällen das Kennzeichen MO für Moers ausgegeben. Und jetzt könnten es insgesamt noch mehr werden. Der Bundesrat hat das auf Antrag Hessens und Niedersachsens beschlossen und zur Umsetzung an die Bundesregierung weitergegeben. Ob und wann dieser Vorschlag umgesetzt wird, ist unklar. Aus Berlin, Tine Klimach.
2: Zum Sport. Mit dem Duell VfL Bochum gegen Hertha BSC startet am Abend die 53. Saison in der zweiten Fußball-Bundesliga. Anstoß im Bochumer Ruhrstadion ist um 20.30 Uhr. Die erste Liga startet dann in 3 Wochen.
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0: Vorsicht auf der A2, Braunschweig Richtung Hannover, zwischen Lehrte und Kreuz Hannover Ost. Dort steht ein defekter LKW.
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0: Hier kommen die 8 aktuellsten Blitzer für die Steinhuder Meerregion. Auf der B6 in Asendorf und auf der Hannoverschen Straße in Adelheidsdorf wird geblitzt. In Hannover-List steht ein Blitzer auf der Waldersee-Straße. In Hannover-Marienwerder wird auf der Horst kontrolliert, hinter der Mittellandkanalbrücke. Dazu ein Blitzer in Hannover-Südstadt am Südbahnhof, 100 Meter vor dem Restaurant. Außerdem wird in Neustadt-Pockenhagen auf der Fliegerstraße geblitzt. Und in der Wedemark stehen Blitzer. In Mellendorf-Geilhof auf der Kaltenweider Straße und in Resse an den Hägewiesen. Weitere aktuelle Blitzer in der Region gibt es auch jederzeit online und in unserer Meerradio-App. Gute Fahrt!
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5: Na hopp hopp, in den Freitag starten wir gemeinsam. Einen wunderschönen guten Morgen wünsche ich euch. Bestens gelaunt, gut motiviert hoffe ich. Jetzt mit Doja Cat, Jealous Time. Ich bin's René, einen schönen guten Morgen.

0: gefragt. Ne? Ich esse ja ganz gerne mal Fisch. Ne? Letztens habe ich mal doch wieder einen gemacht. Und du, das ist ja alles schön und gut, ist auch lecker, mag ich gerne. Aber die Vorbereitung, dieses Filetieren, dann auch noch dieses Entschuppen, Horror. Ne? Die große Frage, was ist eigentlich mit diesen Schuppen los? Wofür gibt es die? Warum braucht es die, Kollege David Himmelreich?
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2: Schuppen sehen, zumindest bei Fischen, nicht nur schick aus, sondern wirken auch als eine Art Schutzpanzer. Die extrem kleinen Knochenplättchen verhindern nämlich, dass sich Schädlinge festsetzen. Zusätzlich ist auf den Schuppen noch ein dünner Schleimfilm, der Krankheitserreger abwehrt. Aber nicht nur das, außerdem ist das Ganze ein Schutz gegen scharfkantige Gegenstände im Wasser und teilweise auch gegen Fressfeinde. Wenn dann doch mal ein paar Schuppen verloren gehen, ist das auch nicht allzu schlimm. Die wachsen nämlich einfach mit der Zeit wieder nach. Übrigens, Fische können tatsächlich seekrank werden. Sie besitzen, genauso wie wir Menschen, nämlich Gleichgewichtsorgane. Die befinden sich rechts und links vom Kopf. Wenn es also stark stürmt oder der Fisch herumgeworfen wird, verliert er die Orientierung und kann seekrank werden. Das zeichnet sich vor allem dadurch ab, dass der Fisch sich drehen will, um sich wieder orientieren zu können. Wenn er das nicht schafft, kann er sich tatsächlich übergeben. 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
1: Momentan messen wir in Hagenburg, im Findlingsgarten und Hemsen 15 Grad, dazu ist es dort bewölkt. In Wattlingen sind es 13 Grad, dort ist es wolkig. Im Laufe des Vormittags setzt sich dann mehr und mehr freundliches Wetter durch, dazu wird es angenehm mit bis zu 21 Grad. In der kommenden Nacht wird es fast überall klar und trocken. Morgen startet der Tag sonnig und am Nachmittag wird es spürbar wärmer. Dann werden in unserer Region 24 bis 26 Grad erreicht. Am Sonntag bleibt es freundlich und deutlich wärmer. Am Montag wird es leicht kühler, insgesamt aber weiter oft trocken. In höheren Lagen am Deister und im Weserbergland etwas kühler.
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3: Ich bin Diana Kramer. Bundesverkehrsminister Steffen Bilger hat nach einer Niedrigwasserfachkonferenz in Bonn mehrere kurzfristige Maßnahmen angekündigt. Sie sollen der Wirtschaft helfen, auch in Hitzezeiten Lieferketten auf den wichtigen Wasserstraßen wie Rhein, Donau und Elbe aufrechtzuerhalten.
4: Wenn es auf dem Wasser schwierig wird, müssen eben andere Transportwege einspringen. Verkehrsminister Bilger will, dass es Ausnahmen beim Lkw-Fahrverbot an Sonn- und Feiertagen gibt und auch mehr Güter auf die Schiene kommen. Da das Problem aber in Zukunft bleiben dürfte, wurde bei dem Treffen auch über Längerfristiges geredet. Die Binnenschiffer wollen ihre Flotte modernisieren und hoffen auf mehr Geld vom Bund, damit es bei der Vertiefung von Fahrrinnen schneller vorangeht. Thomas Wogt, Redaktion.
3: Nach dem Fund einer Sprengstoffdrohne auf dem Leipziger Flughafen hat der Vorstandschef des Rüstungskonzerns Rheinmetall, Armin Papperger, mehr Anstrengungen Deutschlands bei der Drohnenabwehr angemahnt. Deutschland sei nicht ausreichend geschützt vor solchen Attacken, denn es sei noch nicht überall mit Abwehrtechnologie ausgestattet, sagte Papperger der deutschen Presseagentur. Da müsse überlegt werden, mit welcher Technologie die kritische Infrastruktur geschützt werden solle. ZIG für das hessische Ziegenhain oder TP für Templin in Brandenburg. Wiederbelebte Kfz-Kennzeichen sind für viele ein Stück Heimat am Auto und sie haben in den vergangenen Jahren viele Anhänger gefunden. Jetzt soll es noch kleinteiliger werden, wenn weitere Kommunen mit mindestens 20.000 Einwohnern eigene Kennzeichen ausgeben, so das Vorhaben des Bundesrats.
5: Seit 2012 dürfen Landkreise und kreisfreie Städte zusätzlich alte Heimatkennzeichen reaktivieren. Und seitdem sind fast 7 Millionen Autos, Motorräder und Hänger damit zugelassen worden. Das sind aktuelle Zahlen der Hochschule Heilbronn. Am häufigsten wurde davon mit gut 28.000 Fällen das Kennzeichen MO für Moers ausgegeben. Und jetzt könnten es insgesamt noch mehr werden. Der Bundesrat hat das auf Antrag Hessens und Niedersachsens beschlossen und zur Umsetzung an die Bundesregierung weitergegeben. Ob und wann dieser Vorschlag umgesetzt wird, ist unklar. Aus Berlin, Tine Klimach.
3: Zum Sport. Mit dem Duell VfL Bochum gegen Hertha BSC startet am Abend die 53. Saison in der zweiten Fußball-Bundesliga. Anstoß im Bochumer Ruhrstadion ist um 20.30 Uhr. Die erste Liga startet dann in 3 Wochen.
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1: Hallo unterwegs. Uns liegen im Moment keine Staus und Behinderungen in der Steinhuder Meerregion vor. Kommt's gut an. Frisch gemeldet, das sind die 8 aktuellsten Blitzer in der Region. Auf der B6 in Asendorf und auf der Hannoverschen Straße in Adelheidsdorf wird geblitzt. In Hannover-Kirchrode steht ein Blitzer auf dem Messeschnellweg Ecke Südschnellweg. Dazu in Hannover-Marienwerder auf der Horst hinter der Mittellandkanalbrücke. In Hannover-Südstadt wird am Südbahnhof 100 Meter vor dem Restaurant kontrolliert, ebenso auf der Marienstraße 100 Meter vor dem Restaurant. Weiter geht es in Neustadt-Pockenhagen auf der Fliegerstraße und in Neustadt auf der Königsberger Straße Ecke Saarstraße. Weitere aktuelle Blitzer in der Region gibt es auch jederzeit online und in unserer Meerradio-App. Gute Fahrt!
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0: uns alle an. Besonders hart trifft's aber oft Soldaten nach dem Einsatz. Nicht nur körperlich, sondern vor allem seelisch bleiben viele auf der Strecke. Aber genau da setzt die Aktion Pfötchen an. Klingt erstmal niedlich, hat aber einen ernsten Hintergrund. Was Hunde mit Soldaten und Heilung zu tun haben, das weiß Alexander Schmidt. Er ist selbst einsatzgeschädigt und hat die Aktion ins Leben gerufen.
1: Aktion Pfötchen ist ein Zusammenschluss von Privaten und Soldaten, die sich um die Finanzierung von der Ausbildung von Assistenzhunden für einsatzgeschädigte Soldaten kümmern. Wir sammeln Metall, Kronkorken, Geldspenden, verkaufen Merchandising und dieses Geld geht alles mit unserem Partner Soldatenhilfswerk zusammen und die verteilen für uns die Gelder auf Antrag an die Kameraden, die die Ausbildung für einen Assistenzhund benötigen und sich die selber leider nicht leisten können, weil die zwischen 25.000 und 30.000 Euro kosten.
0: Ja, aber was genau macht so ein Assistenzhund für seine Menschen?
1: Der ist für einen Soldaten ausgebildet. Das heißt, wenn der Soldat Albträume hat, Flashbacks dissoziieren, er leckt mir durchs Gesicht, wenn ich schlafe, oder er kratzt mich mit seinen Pfoten über den Arm, er legt sie auf meinen Brustkorb rauf, dass er sich mit meinem Puls, dass ich mich wieder an seinen anschließe. Er bringt mich, wenn ich unter vielen Menschen bin und angespannt bin, stellt er sich vor mich oder hinter mich, je nachdem, wo die Menschen sind, und schützt mich, dass der Abstand zwischen mir und den anderen Menschen da ist. Er kann Räume abchecken.
0: Ja, dazu können die Assistenzhunde depressive Phasen durchbrechen und geben auch eine Tagesstruktur. In ganz vielen Bereichen helfen die Hunde den Betroffenen. Und um möglichst viele Hunde organisieren zu können, wird jetzt eure Hilfe gebraucht.
1: Ein Kronkorken sind circa 2 Gramm. Und für die Ausbildung brauchen wir zwischen 25.000 und 30.000 Euro. Für die Tonne Kronkorken, was 100.000 Gramm jetzt da sind, kriege ich 150 bis 200 Euro die Tonne. Und wenn man es jetzt hochrechnet auf 30.000 Euro, muss man so hochrechnen, wie viel Tonnen Kronkorken wir verkaufen müssen, damit wir auf einen Hund kommen.
0: Ja, ich bin ja ganz schlecht in Mathe, aber das ist auf jeden Fall eine ganze Menge. Das kann selbst ich erahnen. Also gerne mitmachen, jeder kann helfen.
1: Es sind ja nicht nur Kronkorken, die wir sammeln, es sind ja auch die Aludeckel oder die Deckel von Marmeladengläsern. Wir sammeln auch, wenn die sauber sind, ausgespült sind, zum Beispiel von Hundefutter oder Katzenfutter, diese Aluschälchen. Die sammeln wir auch. Aluminium kriegen wir circa 700 Euro die Tonne für. Also das heißt, wir trennen dieses Metall noch und geben das dann halt Sorten rein ab, dass das dann höherwertiges Material auch mehr Geld bringt dann. Und wir bedanken uns bei allen Leuten, die das unterstützen, weil ohne die Gemeinschaft, die das mitträgt und mit unterstützt, wäre die Aktion nie zu dem geworden, was sie jetzt ist.
0: 100 Standorte nehmen die Kronkorken deutschlandweit an, unter anderem auch der Fliegerhorst. Und man darf nicht vergessen, seit der Aktion 2019 wurden 14 Hunde mitfinanziert. Also wirklich eine tolle Leistung.

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1: Guten Morgen aus der Meerradio-Wetterredaktion. Derzeit melden Rodenberg im Kurpark 15 Grad und Hespe 14 Grad. Dazu ist es verbreitet bewölkt. Im Laufe des Vormittags lockert es weiter auf. Dazu weht nur schwacher bei melden Rodenberg im Kurpark 15 Grad und Hespe 14 Grad. Dazu ist es verbreitet bewölkt. Im Laufe des Vormittags lockert es weiter auf. Dazu weht nur

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1: Ich bin Diana Kramer. Das extreme Niedrigwasser sorgt aktuell für große Probleme auf dem Rhein und anderen Wasserstraßen. Bundesverkehrsminister Steffen Bilger hat darüber in Bonn mit Wirtschaftsvertretern, Verbänden und Behörden gesprochen. Um zu helfen, sind mehrere, auch kurzfristige Maßnahmen geplant.
2: Erstens, es geht um langfristige Maßnahmen, also Ausbau unserer Wasserstraßen, um besser mit Niedrigwassersituationen jetzt umgehen zu können. Zweitens, mittelfristige Maßnahmen, wie beispielsweise der Umbau von Schiffen, sodass diese besser mit Niedrigwassersituationen umgehen. Und drittens, kurzfristige Maßnahmen, wie die Aussetzung des Sonn- und Feiertagsfahrverbots für Lkw.
1: Bundesverkehrsminister Steffen Bilger. Nach dem Vorfall mit einer Sprengstoffdrohne am Flughafen Leipzig steht die Frage nach der Abwehr solcher Angriffe im Fokus. Ist Deutschland gut genug dafür gerüstet und was muss gegebenenfalls geändert werden? Dabei geht es auch darum, welche Institution wann zuständig ist. Der Vorsitzende des Verteidigungsausschusses des Bundestags, Thomas Röwekamp, fordert eine Zentralisierung beim Bundesinnenministerium bzw. der Bundespolizei. Es brauche eine zentrale Zuständigkeit und materielle Ausrüstung, sagte er dem RND. E-Scooter-Fahrer ziehen sich bei Unfällen deutlich häufiger Kopfverletzungen und Schädigungen innerer Organe zu als Motorrad- oder Fahrradfahrer. Zu diesem Ergebnis kommt eine britische Studie. Danach ist das Risiko für ein Schädel-Hirn-Trauma bei E-Scooter-Unfällen mehr als dreimal höher als bei Motorradfahrern. Besonders gefährdet sind Kinder. Das Risiko einer Kollision bei Minderjährigen ist laut der Studie um 78% höher als bei Erwachsenen. Zum Sport. Mit dem Duell zweier deutscher Traditionsvereine startet die 53. Saison in der zweiten Fußball-Bundesliga. Der VfL Bochum empfängt zum Auftakt heute Abend Hertha BSC.
3: Sowohl Bochum als auch Hertha gehen mit einigen Fragezeichen in die neue Saison. Bei beiden Clubs hat sich personell viel verändert. Vor allem die Berliner sind quasi runderneuert. Vom Aufstieg will diesmal keiner offen reden. Saisonziel ist ein einstelliger Tabellenplatz. Topfavorit ist der VfL Wolfsburg. Der Bundesliga-Absteiger will sofort zurück in Liga 1. Thomas Brock, Sportredaktion.
1: Anstoß in Bochum ist heute um 20.30 Uhr.
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4: Hallo unterwegs. Uns liegen im Moment keine Staus und Behinderungen in der Steinhuder Meerregion vor. Kommt gut an.
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4: Hier kommen die 8 aktuellsten Blitzer für die Steinhuder Meerregion. Auf der B6 in Asendorf wird geblitzt. In Neustadt-Pockenhagen steht ein Blitzer auf der Fliegerstraße. Dazu in Neustadt auf der Königsberger Straße Ecke Saarstraße. Und in der Wedemark wird kontrolliert. Auf der Kaltenweider Straße in Geilhof und in Resse an den Hägewiesen. In Hannover-Mittelfeld steht ein Blitzer auf der Hermesallee Ecke Ella-Seeling-Weg. Außerdem wird in Hannover-Südstadt am Südbahnhof geblitzt, 100 Meter vor dem Restaurant. Und in Hannover-Kirchrode steht ein Blitzer auf dem Messeschnellweg Ecke Südschnellweg. Weitere aktuelle Blitzer in der Region gibt es auch jederzeit online und in unserer Meerradio-App. Gute Fahrt!
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5: So, ihr Lieben, was muss, das muss. Durchhalten ist wieder angesagt. Falls ihr jetzt am Wochenende über die A2 in Richtung Berlin unterwegs seid, plant doch lieber ein bisschen mehr Zeit ein. Ab heute Abend, 19 Uhr, wird zwischen Hannover-Langenhagen und Bodfeld nämlich wieder gebaut. Die Autobahn ist bis Montag früh, Achtung, Montag früh um 5 Uhr komplett gesperrt. Die Umleitung ist ausgeschildert. Allerdings führt die über rund 41 Kilometer.

0: Freitag, mehr Radio. Hallo, ich grüße euch. Tiere gucken, füttern, streicheln. Entschuldigen mal, als Kind war das ja wohl das absolute Highlight. Ja, wobei, wenn du mich fragst, ne, geht eigentlich heute auch immer noch ganz gut klar. Wenn ihr jetzt in den Ferien noch einen schönen Ausflug vorhabt, der Kollege David Himmelreich, der hat einen Tipp für euch. Es geht nach Hildesheim, oder?
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2: Im Wildgatter in Hildesheim leben über 300 Tiere, von denen aus dem Wald wie Wildkatzen, Wildschweine, Waschbären, Mufflons und Sikawild über die plüschigen schottischen Hochlandrinder, Kamerunschafe und Kleintiere bis zu Greifvögeln. Zu jedem Tier bekommt ihr Infos oder auch natürlich eine Führung. Um den Tag abzurunden, gibt es ein Kiosk mit Eis und Waffeln, Pommes und natürlich Getränken. Toller Ausflug für alt und vor allem natürlich jung und für mich. Und das Beste ist, Eintritt ist vollkommen kostenlos. Als Special läuft noch ein Fotowettbewerb. Macht Fotos von euren Lieblingstieren im Wildgatter und schickt bis zu 5 Stück per Mail. Mit etwas Glück schaffen es eure Bilder in den Jahreskalender nächstes Jahr oder direkt auf die Homepage. Denkt aber dran, beim Einsenden den Namen vom Fotografen, das Alter und eine vollständige Adresse mitzuschicken. 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

0: Na, was soll ich sagen? Die Hitze, ja, sie macht uns allen doch ein wenig zu schaffen. Ja? Nicht nur uns, muss man fairerweise sagen, auch Bienen, Hummeln und Schmetterlinge leiden darunter. Wie wir den kleinen Helfern ganz einfach helfen können, weiß der Kollege Silas Müller. Silas, warum ist die Hitze für Insekten eigentlich so problematisch?
1: Vor allem wegen der anhaltenden Trockenheit. Pfützen trocknen aus, kleine Wasserstellen verschwinden und genau die brauchen viele Insekten aber. Natürlich zum Trinken, aber zum Teil auch zum Nestbau. Einige Wildbienen befeuchten zum Beispiel mit Wasser den Lehm für ihre Brutzellen. Fehlt das Wasser, wird es für viele Arten deutlich schwieriger. Gerade jetzt kann deshalb schon eine kleine Wasserstelle einen großen Unterschied machen.
0: Okay, und wie kann ich Bienen und Co. ganz einfach zu Hause helfen?
1: Das geht tatsächlich mit wenigen Handgriffen. Eine flache Schale mit Wasser, dazu ein paar Steine und etwas Moos. Schon ist eine sichere Insektentränke fertig. Wichtig ist, dass die Steine aus dem Wasser ragen, damit die Tiere landen können und nicht ertrinken. Das Wasser sollte täglich gewechselt werden. Tiefe Schüsseln oder Eimer ohne Ausstiegshilfe sind dagegen keine gute Idee. Sie können für Insekten, aber auch für andere Tiere schnell zur Falle werden.
0: Ja, wir merken, mit ganz wenig Aufwand können wir also schon einiges für die Artenvielfalt tun. Und mit ein bisschen Glück schauen dann ganz regelmäßig Bienen, Schmetterlinge und sogar vielleicht auch später Vögel bei uns zu Hause vorbei.

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0: da dürfte das Herz höher hüpfen bei ganz, ganz vielen Sportbegeisterten. Die Sommerpause, sie ist vorbei. Hier ist mehr Radio. Ich grüße euch. An diesem Wochenende geht's im Sport endlich wieder richtig los. Vor allem Fußballfans kommen auf ihre Kosten. Und wie immer, einer hat den Überblick, der Kollege Silas Müller.
1: Heute Abend starten wir direkt mit einem Derby in das Wochenende. In der Regionalliga Nord im Fußball trifft die zweite Herren von Hannover 96 auf den hannoverschen SC im Einriede-Stadion. Morgen geht's dann direkt in dem gleichen Stadion weiter, wenn eine Liga höher der TSV Havese auf den VfB Stuttgart 2 trifft. Parallel dazu gibt's auch noch ein schönes Angebot aus dem Jugendfußball. Auf der Sportanlage in Exten startet der Tag des Mädchenfußballs. Alle Mädels sind herzlich willkommen, Anfängerinnen genauso wie Vollprofis. Von 10 bis 15 Uhr gibt's nach dem Aufwärmen verschiedene Trainingsstationen und anschließend noch ein 3 gegen 3 Kleinfeldturnier. Sonntag rundet Hannover 96 das Sportwochenende dann mit dem ersten Auswärtsspiel der neuen Zweitligasaison bei Energie Cottbus ab. Anpfiff ist da um 13.30 Uhr.
0: Für Fußballfans ist also wieder einiges geboten, aber auch im Handball, Basketball, Eishockey, da laufen die Vorbereitungen auf Hochtouren. Heißt, die neue Sportsaison, ja, sie steht in den Startlöchern.

0: Danke.
1: Sobald die Temperaturen steigen, ein schöner sommerlicher Tag irgendwie ansteht, was machen wir? Klar, ab an den Badesee, ab ins Freibad. Gehört sich ja auch so. Umso trauriger ist aber trotzdem der Blick auf die aktuelle Bilanz der DLRG. Hier ist mehr Radio Freitag. Ich grüße euch. In diesem Jahr sind schon viele Menschen bei Badeunfällen ums Leben gekommen. DLRG-Präsidentin Ute Vogt, wie sehen die aktuellen Zahlen aus?
2: In den letzten 7 Monaten sind in den Gewässern in Deutschland mindestens 261 Menschen ums Leben gekommen. Das sind 15 Menschen mehr als im gleichen Zeitraum im Jahr zuvor. Und es sind auch die höchsten Zahlen seit 2019. Besonders im Juni, als es so heiß war, gab es einen dramatischen Anstieg. Im Juli sind die Zahlen leicht gesunken, aber es ist trotzdem ein ganz bedenklicher Anstieg insgesamt.
1: Wo kam es denn zu den meisten Badeunfällen?
2: Wie in jedem Jahr sind die meisten Badeunfälle tatsächlich in Binnengewässern, das heißt in Seen, Teichen, Bächen, Flüssen und Kanälen. Rund 90% der Unfälle haben sich dort ereignet. Vergleichsweise weniger Menschen sterben zum Beispiel an Ost- und Nordsee oder auch in Schwimmbädern. Insgesamt merkt man eben, dass es besonders dort lebensbedrohlich ist, wo eben keine Rettungskräfte vor Ort sind, die im Notfall auch Hilfe leisten können und eingreifen.
1: Ja, und es ist ja auch was auffällig an den aktuellen Zahlen, oder?
2: Wie im letzten Jahr haben wir auch in diesem Jahr wieder besonders viele junge Menschen zwischen 11 und 30 Jahren. Und der Grund ist oft leichtsinniges Verhalten oder es sind Alkohol oder Drogen im Spiel. Allgemein ist es so, dass die meisten verunglückten Männer sind. Einen kleinen Lichtblick haben wir bei den über 50-Jährigen. Da ist die Zahl insgesamt etwas rückläufig. Aber auch hier sind es oft gesundheitliche Vorerkrankungen, die zum Beispiel zu tödlichen Badeunfällen führen.
1: Ja, was kann denn aber noch getan werden, damit es weniger Badeunfälle gibt?
2: Naja, das A und O ist, dass die Menschen richtig schwimmen lernen. Wir haben erfreulicherweise jetzt ein Modellprojekt Deutschland lernt schwimmen, das der Deutsche Bundestag auf den Weg gebracht hat. Hier werden in den kommenden 4 Jahren Gelder bereitgestellt, um vor allem die Möglichkeiten der Schwimmausbildung in strukturschwachen Regionen und auch für benachteiligte Bevölkerungsgruppen zu verbessern. Das hilft schon mal, aber insgesamt wäre es einfach wichtig, dass Bund, Länder und Gemeinden sich zusammentun, um dafür zu sorgen, dass es flächendeckend genügend Bäder gibt, dass die Grundschulen wieder einfach den Kindern von Anfang an das Schwimmen beibringen können.
1: Mindestens 261 Menschen sind in diesem Jahr beim Baden ums Leben gekommen. Krasse Zahl, das zeigt auf jeden Fall die aktuelle Zwischenbilanz der Deutschen Lebensrettungsgesellschaft. Mehr Infos gibt es für euch natürlich auch nochmal online zum Nachlesen. Lesen die Allergie.

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1: Moin. Im Moment melden Bissendorf am Heimatmuseum und Gozhorn 15 Grad. In Wietze sind es 14 Grad. Dazu ist es verbreitet bewölkt. Im Laufe des Vormittags wird entmelden Bissendorf am Heimatmuseum und Gozhorn 15 Grad. In Wietze sind es 14 Grad. Dazu ist es verbreitet bewölkt.

0: geschützt vor solchen Attacken, sagte Papberger der dpa.
1: Drohnen sehr schnell erkennen und dann notfalls auch abschießen, das muss möglich sein, sagt der Rheinmetall-Chef. Aber Deutschland sei noch nicht überall mit der entsprechenden Abwehrtechnologie ausgestattet, warnt er, obwohl die grundsätzlich vorhanden sei. Als erstes müsse aber definiert werden, was geschützt werden solle. Denn neben Flughäfen gäbe es weitere potenzielle Ziele, die zur sogenannten kritischen Infrastruktur zählen. Rheinmetall und andere Rüstungskonzerne entwickeln Systeme zur Früherkennung und Abwehr von Drohnen. Thomas Thonfeld, Nachrichtenredaktion.
0: Das Ungleichgewicht im Handel zwischen Deutschland und China wächst weiter. China exportierte im Juli Waren im Wert von 12,3 Milliarden US-Dollar nach Deutschland. Das waren 17,4% mehr als im Vorjahr, wie aus Daten der chinesischen Zollbehörde hervorgeht. In die andere Richtung entwickelte sich der Handel deutlich schwächer. Chinas Importe aus Deutschland sanken um 2,7% auf 7,9 Milliarden Dollar. In Deutschland wächst schon länger die Sorge vor stärkerer chinesischer Konkurrenz. Betroffen sind vor allem Branchen wie der Auto- und Maschinenbau. Die anhaltende Hitze in weiten Teilen Europas hat Folgen. Neben Bränden steigen auch die Meerestemperaturen. Im Mittelmeer wurde vor der Küste Mallorcas eine neue Rekordtemperatur von über 33 Grad registriert, teilte der spanische Nationale Wetterdienst mit.
2: Von Abkühlung kann keine Rede sein, wenn sich das Meer so warm anfühlt wie die Badewanne zu Hause. Im westlichen Mittelmeer liegen die derzeitigen Wassertemperaturen wohl 4 Grad über dem langjährigen Durchschnitt. Hauptgrund für die Entwicklung ist laut Forschern der menschengemachte Klimawandel. Die immer höheren Wassertemperaturen gefährden empfindliche Ökosysteme und können heftige Stürme mit sintflutartigen Regenfällen im Herbst auslösen. Katrin Müller, Nachrichtenredaktion.
0: Zum Sport. Mit dem Duell VfL Bochum gegen Hertha BSC startet am Abend die 53. Saison in der zweiten Fußball-Bundesliga. Anstoß im Bochumer Ruhrstadion ist um 20.30 Uhr. Die erste Liga startet dann in 3 Wochen.
3: 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Vorsicht auf der A2 Dortmund Richtung Hannover. Zwischen Hannover-Bodfeld liegen Metallteile auf der Fahrbahn.
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3: Hier kommen die 8 aktuellsten Blitzer für die Steinhuder Meerregion. Auf der B6 in Asendorf und auf der Hannoverschen Straße in Adelheidsdorf wird geblitzt. In Hannover-Kirchrode steht ein Blitzer auf dem Messeschnellweg Ecke Südschnellweg. Dazu einer in Hannover-List auf der Walderseestraße. In Hannover-Mittelfeld wird auf der Hermesallee Ecke Ella-Seelingweg kontrolliert. Außerdem steht in Hannover-Südstadt ein Blitzer auf der Marienstraße 100 Meter vor dem Restaurant. In Neustadt wird auf der Königsberger Straße Ecke Saarstraße geblitzt und in Neustadt-Pockenhagen steht ein Blitzer auf der Fliegerstraße. Weitere aktuelle Blitzer in der Region gibt's auch jederzeit online und in unserer Meerradio-App. Gute Fahrt!
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5: Na, ich hätte ja ehrlich gesagt auf Erdbeere getippt, aber nein, die absolute Lieblingsbeere in Niedersachsen bleibt die Heidelbeere. Wahnsinn, oder? Über 2200 Hektar Anbaufläche gibt es inzwischen bei uns und das sind nochmal gut 7% mehr als noch vor 5 Jahren. Und das Verrückte, jetzt Achtung, mehr als 60% aller Heidelbeeren aus Deutschland kommen tatsächlich aus Niedersachsen. Wahnsinn!

0: mehr Radio Freitag. Hallöchen, heiraten. Ja, meine Damen und Herren, was soll ich sagen? Kann ja irgendwie jeder, aber wie wäre es mit ganz viel Lichterzauber dazu? Entschuldigung, wie cool klingt das? Genau dafür hat sich die Stadt Wunstorf jetzt zur Adventszeit dann was ganz Besonderes ausgedacht. Unser Kollege Silas Müller, der hat mal ein bisschen recherchiert und weiß, was da los ist.
1: Das Standesamt bietet im Dezember erstmals Trauung im Lichterglanz an. Geheiratet wird an drei Freitagabenden in stimmungsvoll beleuchteter Atmosphäre, passend zur Adventszeit. Nach der Trauung müssen Brautpaare auch nicht sofort wieder los. Sie haben noch 45 Minuten Zeit, um Hochzeitsfotos im festlich geschmückten Rathaus zu machen oder mit der Familie und Freunden bei einem kleinen Sektempfang auf das Ja-Wort anzustoßen. Die besonderen Trauungen finden am 4., 11. und 18. Dezember statt. Pro Abend gibt es jeweils drei Termine um 16, 17.30 Uhr und 19 Uhr. Für das besondere Ambiente fällt allerdings eine Zusatzgebühr von 130 Euro an.
0: Also, wer schon immer von einer Hochzeit mit ganz viel Adventsstimmung geträumt hat, der kann sich jetzt seinen Wunschtermin in Wunstorf sichern, bedeutet aber natürlich auch jetzt schnell sein. Checkt das Ganze gerne mal online aus. Wunstorf.

0: ich sag mal so, auch wenn es noch ein bisschen zu schön draußen ist, um es sich gemütlich auf dem Sofa zu machen, einzukuscheln, einen schönen Tee. Ich sag mal so, so ein gemütlicher Serienabend geht aber trotzdem eigentlich immer. Und der August, sage ich euch, wie es ist, hat einiges im Angebot. Neue Superhelden, bekannte Gesichter und jede Menge Nachschub für die Watchlist. Unser Kollege Thomas Bremser hat die Streaming-Highlights für euch jetzt im August.
1: Willkommen zurück, Coach.
2: Danke, Sir.
1: Blöd, dass du nur Mädels trainierst.
2: Beim WM-Finale hat er in der Halbzeitshow schon Justin Bieber eingewechselt. Jetzt kümmert sich Ted Lasso auch wieder um seinen Club AFC Richmond. In der vierten Staffel coacht der stets optimistische Fußballtrainer erstmals das Frauenteam.
3: Folgendes. Die ETA ist ASAP, Baby. So schnell wie möglich, bitte, bitte.
2: Neue Spielerin, neue Co-Trainerin, neue Trainingsmethoden. Die preisgekrönte Comedy Ted Lasso mit Jason Sudeikis bei Apple TV.
4: Aber Fußball ist Leben?
5: Nein, das Leben ist so viel mehr als Fußball.
6: Dieser Ring ist die mächtigste Waffe im Universum.
2: Die neue Superheldenserie Lanterns dreht sich um den intergalaktischen Friedenswächter Hal Jordan. Der steht kurz vor dem Ruhestand und sucht einen Nachfolger.
7: Gefahr ist Teil des Jobs. Man muss furchtlos sein.
2: Zusammen mit dem jungen Rekruten John Stewart will er in Nebraska einen rätselhaften Mordfall lösen.
8: Jeder lügt uns an.
9: Wir gehen hier nicht weg, bis wir wissen, was sie verbergen.
2: Die Serie Lanterns mit Kyle Chandler erweitert das Universum der DC Comics. Zu sehen ab dem 17. auf HBO Max.
10: Es geht nur um eine Frage. Hast du Angst?
11: Wisst ihr, wenn ich euch hier alle so sehe, dann denke ich sofort daran, wie viele Talente schon im Camp Rock gewesen sind.
2: Durch den Disney-Film Camp Rock schafften vor 18 Jahren die Jonas Brothers und Demi Lovato ihren Durchbruch. Im dritten Teil wollen neue, junge Camp-Talente hoch hinaus.
12: Ich stelle meinen Traum einfach immer schon über alles andere. Aber diesmal kann ich nicht aufhören, an alles andere drumherum zu denken.
2: Die Jonas Brothers kehren als Connect 3 zurück, eine erfolgreiche Band, die bald wieder auf Tour geht.
13: Was uns noch fehlt, ist jemand fürs Vorprogramm.
14: Deswegen bekommt jetzt jeder von euch die Chance, unsere Vorband zu werden.
2: Die Teenager im Camp Rock müssen ihr Talent beweisen und finden nebenbei neue Freunde und vielleicht die erste Liebe. Camp Rock 3 startet am 14. auf Disney+.

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1: Guten Morgen aus der Meerradio Wetterredaktion. Die aktuellen Wetterwerte. Neustadt, Hagen und Ahnsen melden 16 Grad. Dazu ist es verbreitet bewölkt. In Ahlden in der Ortsmitte messen wir 15 Grad. Dort ist es leicht bewölkt und trocken. Am Vormittag zeigen sich nur vereinzelt Auflockerungen. Später am Tag wird es in der Steinhuder Meerregion freundlicher. Dazu weht nur leichter bis zeitweise spürbarer Wind. In der Nacht klart es fast überall auf. Die Tiefstwerte liegen bei etwa 11 bis 13 Grad. Morgen startet der Tag meist sonnig. Am Nachmittag wird es warm mit 24 bis 26 Grad. Am Sonntag bleibt es freundlich und deutlich heißer. Am Montag setzt sich wieder etwas gemäßigteres, aber weiterhin warmes Wetter durch. In höheren Lagen am Deister und im Weserbergland etwas kühler.
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3: Ich bin Diana Kramer. Nach dem Fund einer Sprengstoffdrohne auf dem Leipziger Flughafen hat der Vorstandschef des Rüstungskonzerns Rheinmetall, Armin Pappberger, mehr Anstrengungen Deutschlands bei der Drohnenabwehr angemahnt. Deutschland sei nicht ausreichend geschützt vor solchen Attacken, sagte Pappberger der dpa.
4: Drohnen sehr schnell erkennen und dann notfalls auch abschießen, das muss möglich sein, sagt der Rheinmetall-Chef. Aber Deutschland sei noch nicht überall mit der entsprechenden Abwehrtechnologie ausgestattet, warnt er, obwohl die grundsätzlich vorhanden sei. Als erstes müsse aber definiert werden, was geschützt werden solle. Denn neben Flughäfen gäbe es weitere potenzielle Ziele, die zur sogenannten kritischen Infrastruktur zählen. Rheinmetall und andere Rüstungskonzerne entwickeln Systeme zur Früherkennung und Abwehr von Drohnen. Thomas Thonfeld, Nachrichtenredaktion.
3: Das Ungleichgewicht im Handel zwischen Deutschland und China wächst weiter. China exportierte im Juli Waren im Wert von 12,3 Milliarden US-Dollar nach Deutschland. Das waren 17,4% mehr als im Vorjahr, wie aus Daten der chinesischen Zollbehörde hervorgeht. In die andere Richtung entwickelte sich der Handel deutlich schwächer. Chinas Importe aus Deutschland sanken um 2,7% auf 7,9 Milliarden Dollar. In Deutschland wächst schon länger die Sorge vor stärkerer chinesischer Konkurrenz. Betroffen sind vor allem Branchen wie der Auto- und Maschinenbau. Die anhaltende Hitze in weiten Teilen Europas hat Folgen. Neben Bränden steigen auch die Meerestemperaturen. Im Mittelmeer wurde vor der Küste Mallorcas eine neue Rekordtemperatur von über 33 Grad registriert, teilte der spanische Nationale Wetterdienst mit.
5: Von Abkühlung kann keine Rede sein, wenn sich das Meer so warm anfühlt wie die Badewanne zu Hause. Im westlichen Mittelmeer liegen die derzeitigen Wassertemperaturen wohl 4 Grad über dem langjährigen Durchschnitt. Hauptgrund für die Entwicklung ist laut Forschern der menschengemachte Klimawandel. Die immer höheren Wassertemperaturen gefährden empfindliche Ökosysteme und können heftige Stürme mit sintflutartigen Regenfällen im Herbst auslösen. Katrin Müller, Nachrichtenredaktion.
3: Zum Sport. Mit dem Duell VfL Bochum gegen Hertha BSC startet am Abend die 53. Saison in der zweiten Fußball-Bundesliga. Anstoß im Bochumer Ruhrstadion ist um 20.30 Uhr. Die erste Liga startet dann in 3 Wochen.
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1: Hallo unterwegs. Aktuell liegen uns keine Verkehrsstörungen rund ums Steinhuder Meer vor. Hier kommen die 8 aktuellsten Blitzer für die Steinhuder Meerregion. Auf der B214 in Hambüren, Hambüren 1, und auf der B443 in Sehnde wird aktuell geblitzt. In Hannover Südstadt steht ein Blitzer auf der Marienstraße, 100 Meter vor dem Restaurant. In Hannover Kirchrode wird auf dem Messeschnellweg kontrolliert, Ecke Südschnellweg. In Hannover List steht außerdem ein Blitzer auf der Walderseestraße. Dazu wird in Adelheidsdorf auf der Hannoverschen Straße geblitzt. In Garbsen-Bärenbostel steht ein Blitzer auf der Roten Reihe, 110 Meter vor dem Kiosk. Und in Neustadt-Poggenhagen wird auf der Fliegerstraße kontrolliert. Weitere aktuelle Blitzer in der Region gibt es auch jederzeit online und in unserer Meerradio-App. Gute Fahrt!
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0: Na ganz klar, runter vom Gas. Vor Schulen gilt das ja sowieso. Hier ist mehr Radio Freitag. Hallöchen. In Basinghausen wird's jetzt aber nochmal ordentlich wilder. Es wird ein bisschen nachgeholfen. Am Schulzentrum am Spalterheiz gibt es nämlich neue Maßnahmen, und zwar für mehr Sicherheit. Unser Kollege Silas Müller, der weiß Bescheid.
1: Während der Sommerferien hat die Stadt dort Fahrbahnschwellen einbauen lassen. Die sollen Autofahrer automatisch ausbremsen, und zwar kurz vor zwei Einmündungen, an denen viele Schülerinnen und Schüler unterwegs sind. An Radfahrer wurde dabei auch gedacht. Die Schwellen sind so eingebaut, dass sie am Fahrbahnrand bequem vorbeifahren können. Außerdem gilt auf der Straße am Spalterheiz jetzt dauerhaft Tempo 30, und zwar rund um die Uhr. Davon sollen nicht nur die Schülerinnen und Schüler profitieren, sondern auch Anwohner und Besucher.
0: Ja, spätestens zum Schulstart nächste Woche heißt es da, Fuße runter vom Gas.

0: Ab in Richtung Wochenende, hier ist mehr Radio. Ich grüße euch. Morgen gehen in Basinghausen die Türen auf. Ein ganz besonderer Tag im Tierheim. Aber nicht nur für die Tiere, sondern auch für Andrea Wildhagen vom Tierschutzverein Basinghausen.
1: Wir haben den Tag der offenen Tür. Das wird einmal im Jahr einmal bei uns gemacht, dass alle Türen tatsächlich offen sind und viele Besucher kommen können und sich einmal das gesamte Tierheim, unsere Tiere anschauen können und natürlich jede Menge Informationen bekommen.
0: Ja, und der Tag, der ist proppenvoll mit Programmen.
1: Ist es ein ganz netter Tag. Wir wollen ja mit allen ins Gespräch kommen und natürlich sollen auch Tiere ein neues Zuhause bekommen, aber nicht morgen. Wir machen nur die Vorgespräche und alles andere dann in aller Ruhe, weil es kommen doch immer sehr, sehr viele Besucher, vor allen Dingen, wenn das Wetter schön ist. Und wir haben halt Aktionen, wir haben Hundevorführungen, wir haben Infostände, wir haben einen kleinen Flohmarkt mit Tierschutzsachen. Wir haben das allererste Mal eine Tombola mit wirklich super tollen Preisen. Wir haben hier alle Geschäftsleute in Basinghausen gefragt und alle haben auch eine Kleinigkeit gegeben. Da sind schöne Preise dabei.
0: Also morgen von 11 bis 16 Uhr, Tierheim Basinghausen, Tag der offenen Tür mit jede Menge Programmen, Infos für die ganze Familie. Ich sag, wie es ist, es lohnt sich ein Besuch allemal. Hier ist mehr Radio Freitag. Moin.

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1: Moin, derzeit melden Hohnhorst am Sportplatz und Diepenau 17 Grad, in Estorf sind es 16 Grad, dazu ist es verbreitet bewölkt. Am Vormittag bleibt es noch oft grau und trocken, später werden die Wolken weniger, dazu bleibt es meist trocken und nur leicht windig. In unserer Region wird es morgen dann verbreitet freundlich, nach frischem Start wird es am Nachmittag angenehm warm mit 26 Grad. Am Sonntag wird es noch einmal deutlich wärmer und heiß, dann sind fast überall 30 bis 31 Grad drin. Zum Wochenstart bleibt es freundlich, insgesamt aber wieder etwas weniger heiß, in höheren Lagen am Deister und im Weserbergland etwas kühler.
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2: Ich bin Diana Kramer. Nach dem Fund einer Sprengstoffdrohne auf dem Flughafen Leipzig-Halle laufen die Ermittlungen auf Hochtouren. Die Federführung übernommen hat inzwischen der Generalbundesanwalt. Aus den Ländern kommen Forderungen nach einem besseren Schutz der Flughäfen und es wird auch darüber diskutiert, wie gut die Drohnenabwehr hierzulande überhaupt funktioniert.
3: Die Ermittler gehen davon aus, dass die mit Sprengstoff beladene Drohne in der Nähe von ukrainischen Frachtflugzeugen gezielt zur Explosion gebracht werden sollte. Laut Experten ist Deutschland technologisch in der Lage, solche Angriffe abzuwehren. Allerdings ist nicht immer gleich klar, wer zuständig ist. Mal Bundespolizei, mal Landespolizei, im Notfall sogar die Bundeswehr. Für eine bessere Abstimmung fordert der Vorsitzende des Verteidigungsausschusses des Bundestags, Röwekamp, gegenüber dem RND eine zentrale Zuständigkeit beim Bundesinnenministerium. Katrin Müller, Nachrichtenredaktion.
2: Erste Folgen der Trockenheit sind im Supermarkt angekommen und wirken sich auch bei anhaltendem Regenmangel wahrscheinlich noch weiter aus. Nach Angaben von Marktbeobachtern ist Gemüse in zahlreichen Fällen für die Verbraucher teurer geworden. Gurken, Paprika, Salat und Kohl wird wegen der knappen Versorgungslage teurer. Bei Obst überwiegen hingegen günstigere Preise als im letzten Jahr. Der Gewinn beim Nutzfahrzeughersteller Daimler Truck ist im zweiten Quartal um 48% eingebrochen. Im Vorjahresvergleich sank das Konzernergebnis von 245 Millionen Euro auf 128 Millionen, teilte der DAX-Konzern mit. Vor allem die hohen Zölle hätten sich weiterhin belastend auf das Ergebnis ausgewirkt. Millionen Euro auf 128 Millionen, teilte der DAX-Konzern mit. Vor allem die hohen Zölle hätten sich weiterhin belastend auf das Ergebnis

0: 1. Thomas Brock, Sportredaktion.
1: Anstoß in Bochum ist heute um 20.30 Uhr.
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3: Ihr habt freie Fahrt. Derzeit gibt es keine Verkehrsbehinderungen in der Steinhuder Meerregion.
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3: Diese 8 Blitzer habt ihr uns zuletzt gemeldet. Auf der B188 in Burgdorf-Sorgensen, 700 Meter vor der Abfahrt Burgdorf-Mitte. Auf der B214 in Hambüren, Hambüren 1 und auf der B443 in Sehnde. Außerdem wird in Ahnsen auf der Bückeburger Straße Ecke Widdenser Weg kontrolliert. In Hannover Südstadt steht ein Blitzer auf der Marienstraße 100 Meter vor dem Restaurant. Dazu in Hannover-Kirchrode auf dem Messeschnellweg Ecke Südschnellweg und in der Wedemark wird geblitzt, in Resse an den Hägewiesen. In Mellendorf-Geilhof auf der Kaltenweider Straße. Alle weiteren Meldungen gibt's wie immer auch auf der Mehrradio-Website und in unserer App. Kommt gut durch.
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4: Na, wie schaut's? Bereit fürs Wochenende? Ja, dann würde ich sagen, volle Fahrt voraus. Die Toten Hosen begleiten uns nur nach vorn. Ich bin's, René Oliver. Einen schönen guten Morgen.

0: mich das erfragt. Ne? Ich esse ja ganz gerne mal Fisch. Ne? Letztens habe ich mal doch wieder einen gemacht. Und das ist ja alles schön und gut, ist auch lecker, mag ich gerne. Aber die Vorbereitung, dieses Filetieren, dann auch noch dieses Entschuppen, Horror. Ne? Die große Frage, was ist eigentlich mit diesen Schuppen los? Wofür gibt es die? Warum braucht es die, Kollege David Himmelreich?
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2: Schuppen sehen, zumindest bei Fischen, nicht nur schick aus, sondern wirken auch als eine Art Schutzpanzer. Die extrem kleinen Knochenplättchen verhindern nämlich, dass sich Schädlinge festsetzen. Zusätzlich ist auf den Schuppen noch ein dünner Schleimfilm, der Krankheitserreger abwehrt. Aber nicht nur das, außerdem ist das Ganze ein Schutz gegen scharfkantige Gegenstände im Wasser und teilweise auch gegen Fressfeinde. Wenn dann doch mal ein paar Schuppen verloren gehen, ist das auch nicht allzu schlimm. Die wachsen nämlich einfach mit der Zeit wieder nach. Übrigens, Fische können tatsächlich seekrank werden. Sie besitzen, genauso wie wir Menschen, nämlich Gleichgewichtsorgane. Die befinden sich rechts und links vom Kopf. Wenn es also stark stürmt oder der Fisch herumgeworfen wird, verliert er die Orientierung und kann seekrank werden. Das zeichnet sich vor allem dadurch ab, dass der Fisch sich drehen will, um sich wieder orientieren zu können. Wenn er das nicht schafft, kann er sich tatsächlich übergeben. 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
1: Einen schönen Vormittag. Momentan messen wir in Niedernstöcken am Sportplatz 17 Grad. In Stadthagen und Fassberg jeweils 16. Dazu ist es vielerorts bewölkt. Im weiteren Verlauf bleibt es meist trocken. Dazu gibt es am Nachmittag viele Wolken und nur kurze freundliche Abschnitte. Die Höchstwerte liegen heute bei rund 20 Grad. In der Nacht ist es dann oft klar und windschwach. Morgen startet der Tag verbreitet sonnig. Später bleibt es heiter und angenehm warm mit 24 bis 26 Grad. Am Sonntag wird es deutlich wärmer und fast überall sonnig. Am Montag fällt es etwas gemäßigter aus, aber weiter freundlich. In höheren Lagen am Deister und im Weserbergland etwas kühler.
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3: Ich bin Diana Kramer. Nach dem Fund einer Sprengstoffdrohne auf dem Flughafen Leipzig-Halle laufen die Ermittlungen auf Hochtouren. Die Federführung übernommen hat inzwischen der Generalbundesanwalt. Aus den Ländern kommen Forderungen nach einem besseren Schutz der Flughäfen und es wird auch darüber diskutiert, wie gut die Drohnenabwehr hierzulande überhaupt funktioniert.
4: Die Ermittler gehen davon aus, dass die mit Sprengstoff beladene Drohne in der Nähe von ukrainischen Frachtflugzeugen gezielt zur Explosion gebracht werden sollte. Laut Experten ist Deutschland technologisch in der Lage, solche Angriffe abzuwehren. Allerdings ist nicht immer gleich klar, wer zuständig ist. Mal Bundespolizei, mal Landespolizei, im Notfall sogar die Bundeswehr. Für eine bessere Abstimmung fordert der Vorsitzende des Verteidigungsausschusses des Bundestags, Röwekamp, gegenüber dem RND eine zentrale Zuständigkeit beim Bundesinnenministerium. Katrin Müller, Nachrichtenredaktion.
3: Erste Folgen der Trockenheit sind im Supermarkt angekommen und wirken sich auch bei anhaltendem Regenmangel wahrscheinlich noch weiter aus. Nach Angaben von Marktbeobachtern ist Gemüse in zahlreichen Fällen für die Verbraucher teurer geworden. Gurken, Paprika, Salat und Kohl wird wegen der knappen Versorgungslage teurer. Bei Obst überwiegen hingegen günstigere Preise als im letzten Jahr. Der Gewinn beim Nutzfahrzeughersteller Daimler Truck ist im zweiten Quartal um 48% eingebrochen. Im Vorjahresvergleich sank das Konzernergebnis von 245 Millionen Euro auf 128 Millionen, teilte der DAX-Konzern mit. Vor allem die hohen Zölle hätten sich weiterhin belastend auf das Ergebnis ausgewirkt, heißt es. Daimler Truck hatte bereits 2025 ein Sparprogramm aufgelegt, um die laufenden Kosten um mehr als 1 Milliarde Euro zu senken. In Deutschland sollen bis 2030 etwa 5.000 Stellen wegfallen. Zum Sport. Mit dem Duell zweier Traditionsvereine startet die 53. Saison in der zweiten Fußball-Bundesliga. Der VfL Bochum empfängt zum Auftakt heute Abend Hertha BSC.
5: Sowohl Bochum als auch Hertha gehen mit einigen Fragezeichen in die neue Saison. Bei beiden Clubs hat sich personell viel verändert. Vom Aufstieg will diesmal keiner offen reden. Saisonziel ist ein einstelliger Tabellenplatz. Topfavorit ist der VfL Wolfsburg. Der Bundesliga-Absteiger will sofort zurück in Liga 1. Thomas Brock, Sportredaktion.
3: Anstoß in Bochum ist heute um 20.30 Uhr.
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1: Alles frei auf den Straßen, keine Staus oder Verkehrsbehinderungen aktuell. Diese 8 Blitzer habt ihr uns zuletzt gemeldet. Auf der B188 in Burgdorf-Sorgensen steht ein Blitzer 700 Meter vor der Abfahrt Burgdorf-Mitte. Dazu wird auf der B214 in Hambüren Hambüren 1 kontrolliert und auf der B443 in Sehende. In Hannover-Südstadt steht ein Blitzer auf der Marienstraße 100 Meter vor dem Restaurant. In Hannover-Kirchrode wird auf dem Messeschnellweg geblitzt, Ecke Südschnellweg. Außerdem in Langenhagen-Brink auf der Walsroder Straße, Ecke Gosewischstraße, in Neustadt-Pockenhagen auf der Fliegerstraße und auf der B6 in Asendorf. Einen Überblick über alle aktuellen Blitzer findet ihr auch online auf der Meerradio-Website und in unserer App. Kommt gut durch!
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Eine kleine Frage an euch. Was macht ihr eigentlich so nachts um eins? Wahrscheinlich schlafen, oder? Ja? Oder man klaut halt einfach mal einen Linienbus. Genau das ist in Hameln passiert. Unbekannte sind mit gleich zwei Bussen losgefahren und haben sie später hier bei uns in der Steinhuder Meerregion in Basinghausen und in Wunstorf wieder abgestellt. Warum die Tour für die Kurzstrecke rund 5 Stunden gedauert hat, ist völlig unklar. Die Polizei ermittelt jetzt und sucht nach Zeugen. Also, wenn ihr was mitbekommen habt von dieser kleinen, aber feinen Spritztour mit zwei Linienbussen, dann

0: Zeit geht uns alle an, besonders hart, trifft's aber oft Soldaten nach dem Einsatz. Nicht nur körperlich, sondern vor allem seelisch bleiben viele auf der Strecke. Aber genau da setzt die Aktion Pfötchen an. Klingt erstmal niedlich, hat aber einen ernsten Hintergrund. Was Hunde mit Soldaten und Heilung zu tun haben, das weiß Alexander Schmidt. Er ist selbst einsatzgeschädigt und hat die Aktion ins Leben gerufen.
1: Aktion Pfötchen ist ein Zusammenschluss von Privaten und Soldaten, die sich um die Finanzierung von der Ausbildung von Assistenzhunden für einsatzgeschädigte Soldaten kümmern. Wir sammeln Metall, Kronkorken, Geldspenden, verkaufen Merchandising und dieses Geld geht alles mit unserem Partner Soldatenhilfswerk zusammen und die verteilen für uns die Gelder auf Antrag an die Kameraden, die die Ausbildung für einen Assistenzhund benötigen und sich die selber leider nicht leisten können, weil die zwischen 25.000 und 30.000 Euro kosten.
0: Ja, aber was genau macht so ein Assistenzhund für seine Menschen?
1: Der ist für einen Soldaten ausgebildet. Das heißt, wenn der Soldat Albträume hat, Flashbacks dissoziieren, er leckt mir durchs Gesicht, wenn ich schlafe, oder er kratzt mich mit seinen Pfoten über den Arm, er legt sie auf meinen Brustkorb rauf, dass er sich mit meinem Puls, dass ich mich wieder an seinen anschließe. Er bringt mich, wenn ich unter vielen Menschen bin und angespannt bin, stellt er sich vor mich oder hinter mich, je nachdem, wo die Menschen sind, und schützt mich, dass der Abstand zwischen mir und den anderen Menschen da ist. Er kann Räume abchecken.
0: Ja, dazu können die Assistenzhunde depressive Phasen durchbrechen und geben auch eine Tagesstruktur. In ganz vielen Bereichen helfen die Hunde den Betroffenen. Und um möglichst viele Hunde organisieren zu können, wird jetzt eure Hilfe gebraucht.
1: Ein Kronkorken sind circa 2 Gramm. Und für die Ausbildung brauchen wir zwischen 25.000 und 30.000 Euro. Für die Tonne Kronkorken, was 100.000 Gramm jetzt da sind, kriege ich 150 bis 200 Euro die Tonne. Und wenn man es jetzt hochrechnet auf 30.000 Euro, muss man so hochrechnen, wie viel Tonnen Kronkorken wir verkaufen müssen, damit wir auf einen Hund kommen.
0: Ja, ich bin ja ganz schlecht in Mathe, aber das ist auf jeden Fall eine ganze Menge. Das kann selbst ich erahnen. Also gerne mitmachen, jeder kann helfen.
1: Es sind ja nicht nur Kronkorken, die wir sammeln, es sind ja auch die Aludeckel oder die Deckel von Marmeladengläsern. Wir sammeln auch, wenn die sauber sind, ausgespült sind, zum Beispiel von Hundefutter oder Katzenfutter, diese Aluschälchen, die sammeln wir auch. Aluminium kriegen wir circa 700 Euro die Tonne für. Also das heißt, wir trennen dieses Metall noch und geben das dann halt Sorten rein ab, dass das dann höherwertiges Material auch mehr Geld bringt dann. Und wir bedanken uns bei allen Leuten, die das unterstützen, weil ohne die Gemeinschaft, die das mitträgt und mit unterstützt, wäre die Aktion nie zu dem geworden, was sie jetzt ist.
0: 100 Standorte nehmen die Kronkorken deutschlandweit an, unter anderem auch der Fliegerhorst. Und man darf nicht vergessen, seit der Aktion, ja, 2019 wurden 14 Hunde mitfinanziert. Also wirklich eine tolle Leistung.

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1: Im Moment melden Wedemark an der Holländer Windmühle und Hemmingen 18 Grad, in Bückeburg sind es 16 Grad, dazu ist es verbreitet bewölkt. Am Vormittag gibt es nur kurze, freundliche Abschnitte, bis zum Nachmittag bleibt es meist trocken, dazu wird es angenehm, ehe der Abend etwas aufgelockerter ausklingt. Nach einer klaren Nacht wird es morgen sonnig. Am frühen Morgen liegen die Werte bei 11 Grad, am Nachmittag bei bis zu 25 Grad. Am Sonntag legt die Wärme deutlich zu, bei viel Sonne wird es heiß mit 30 bis 31 Grad. Am Montag bleibt es freundlich und etwas weniger heiß, mit etwas mehr Wolken, vor allem in höheren Lagen am Deister, sowie stellenweise im Schaumburger und Nienburger Land.
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2: Ich bin Diana Kramer. Nach dem Fund einer Sprengstoffdrohne auf dem Leipziger Flughafen hat der Vorstandschef des Rüstungskonzerns Rheinmetall, Armin Papperger, mehr Anstrengungen Deutschlands bei der Drohnenabwehr angemahnt. Deutschland sei nicht ausreichend geschützt vor solchen Attacken, sagte Papperger der dpa.
3: Drohnen sehr schnell erkennen und dann notfalls auch abschießen, das muss möglich sein, sagt der Rheinmetall-Chef. Aber Deutschland sei noch nicht überall mit der entsprechenden Abwehrtechnologie ausgestattet, warnt er, obwohl die grundsätzlich vorhanden sei. Als erstes müsse aber definiert werden, was geschützt werden solle. Denn neben Flughäfen gäbe es weitere potenzielle Ziele, die zur sogenannten kritischen Infrastruktur zählen. Rheinmetall und andere Rüstungskonzerne entwickeln Systeme zur Früherkennung und Abwehr von Drohnen. Thomas Thonfeld, Nachrichtenredaktion.
2: Die deutschen Exporte sind trotz aller Belastungen durch den Iran-Krieg im Juni auf einen Rekordwert gestiegen. Insgesamt wurden Waren im Wert von mehr als 139 Milliarden Euro ins Ausland ausgeführt. Die Exporte sind damit den fünften Monat in Folge gewachsen und erweisen sich als Stütze für die schwächelnde deutsche Wirtschaft. Die USA blieben mit einem Volumen von gut 12 Milliarden Euro der wichtigste Einzelabsatzmarkt. E-Scooter-Fahrer ziehen sich bei Unfällen deutlich häufiger Kopfverletzungen und Schädigungen innerer Organe zu als Motorrad- oder Fahrradfahrer. Zu diesem Ergebnis kommt eine aktuelle Unfällen deutlich häufiger Kopfverletzungen und Schädigungen innerer Organe zu als Motorrad- oder Fahrradfahrer. Zu diesem Ergebnis kommt eine

0: Sich von Bangkok mindestens 7 Menschen getötet und mehr als 1 Dutzend weitere verletzt worden. Nach ersten Informationen soll es sich bei den Toten um 3 Lehrer und 3 Schüler sowie den jugendlichen Täter handeln. Der genaue Tathergang und das Motiv sind zunächst unklar.
1: 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Hallo unterwegs. Uns liegen im Moment keine Staus und Behinderungen in der Steinhuder Meerregion vor. Kommt gut an.
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1: Hier kommen die 8 aktuellsten Blitzer für die Steinhuder Meerregion. Auf der B188 in Burgdorf-Sorgensen wird geblitzt, 1000 Meter vor der Abfahrt Burgdorf-Mitte. Dazu ein Blitzer auf der Hannoverschen Straße in Adelheidsdorf. In Hannover-Südstadt steht ein Blitzer auf der Marienstraße, 100 Meter vor dem Restaurant. In Hannover-Kirchrode wird auf dem Messeschnellweg kontrolliert, Ecke Südschnellweg. Außerdem wird in Neustadt-Pockenhagen auf der Fliegerstraße geblitzt. In der Wedemark steht in Geilhof ein Blitzer auf der Kaltenweider Straße. Dazu auf der B6 in Asendorf und auf der B443 in Sehnde. Weitere aktuelle Blitzer in der Region gibt es auch jederzeit online und in unserer Meerradio-App. Gute Fahrt!
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3: So ihr Lieben, was muss, das muss. Durchhalten ist wieder angesagt. Falls ihr jetzt am Wochenende über die A2 in Richtung Berlin unterwegs seid, plant doch lieber ein bisschen mehr Zeit ein. Ab heute Abend 19 Uhr wird zwischen Hannover-Langenhagen und Bodfeld nämlich wieder gebaut. Die Autobahn ist bis Montag früh, Achtung, Montag früh um 5 Uhr komplett gesperrt. Die Umleitung ist ausgeschildert. Allerdings führt die über rund 41 Kilometer.

0: Freitag, mehr Radio. Hallo, ich grüße euch. Tiere gucken, füttern, streicheln. Entschuldigen mal, als Kind war das ja wohl das absolute Highlight. Ja, wobei, wenn du mich fragst, ne, geht eigentlich heute auch immer noch ganz gut klar. Wenn ihr jetzt in den Ferien noch einen schönen Ausflug vorhabt, der Kollege David Himmelreich, der hat einen Tipp für euch. Es geht nach Hildesheim, oder?
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2: Im Wildgatter in Hildesheim leben über 300 Tiere, von denen aus dem Wald wie Wildkatzen, Wildschweine, Waschbären, Mufflons und Sikawild über die plüschigen schottischen Hochlandrinder, Kamerunschafe und Kleintiere bis zu Greifvögeln. Zu jedem Tier bekommt ihr Infos oder auch natürlich eine Führung. Um den Tag abzurunden, gibt es ein Kiosk mit Eis und Waffeln, Pommes und natürlich Getränken. Toller Ausflug für alt und vor allem natürlich jung und für mich. Und das Beste ist, Eintritt ist vollkommen kostenlos. Als Special läuft noch ein Fotowettbewerb. Macht Fotos von euren Lieblingstieren im Wildgatter und schickt bis zu 5 Stück per Mail. Mit etwas Glück schaffen es eure Bilder in den Jahreskalender nächstes Jahr oder direkt auf die Homepage. Denkt aber dran, beim Einsenden den Namen vom Fotografen, das Alter und eine vollständige Adresse mitzuschicken.

0: die Hitze, ja, sie macht uns allen doch ein wenig zu schaffen. Ja, nicht nur uns, muss man fairerweise sagen, auch Bienen, Hummeln und Schmetterlinge leiden darunter. Wie wir den kleinen Helfern ganz einfach helfen können, weiß der Kollege Silas Müller. Silas, warum ist die Hitze für Insekten eigentlich so problematisch?
1: Vor allem wegen der anhaltenden Trockenheit. Pfützen trocknen aus, kleine Wasserstellen verschwinden und genau die brauchen viele Insekten aber. Natürlich zum Trinken, aber zum Teil auch zum Nestbau. Einige Wildbienen befeuchten zum Beispiel mit Wasser den Lehm für ihre Brutzellen. Fehlt das Wasser, wird es für viele Arten deutlich schwieriger. Gerade jetzt kann deshalb schon eine kleine Wasserstelle einen großen Unterschied machen.
0: Okay, und wie kann ich Bienen und Co. ganz einfach zu Hause helfen?
1: Das geht tatsächlich mit wenigen Handgriffen. Eine flache Schale mit Wasser, dazu ein paar Steine und etwas Moos. Schon ist eine sichere Insektentränke fertig. Wichtig ist, dass die Steine aus dem Wasser ragen, damit die Tiere landen können und nicht ertrinken. Das Wasser sollte täglich gewechselt werden. Tiefe Schüsseln oder Eimer ohne Ausstiegshilfe sind dagegen keine gute Idee. Sie können für Insekten, aber auch für andere Tiere schnell zur Falle werden.
0: Ja, wir merken, mit ganz wenig Aufwand können wir also schon einiges für die Artenvielfalt tun. Und mit ein bisschen Glück schauen dann ganz regelmäßig Bienen, Schmetterlinge und sogar vielleicht auch später Vögel bei uns zu Hause vorbei.

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1: Moin. Momentan messen wir in Bad Nenndorf in der Süntelbuchenallee und Linzburg 18 Grad. Dazu ist es leicht bewölkt. In Auetal sind es ebenfalls 18 Grad. Dort ist es bewölkt und trocken. Am Vormittag lockert es nach und nach auf. Bis zum Nachmittag gibt es freundliche Abschnitte. Dazu bleibt es angenehm und meist nur leicht windig. In der Nacht wird es dann vielerorts klar. Die Luft kühlt auf etwa 11 bis 13 Grad ab. Morgen startet der Tag sonnig und wird warm, mit viel Blau am Himmel. Am Nachmittag liegen die Höchstwerte bei uns rund ums Steinhuder Meer meist zwischen 24 und 26 Grad. Am Sonntag geht es mit viel Sonne und warmem Wetter weiter. Am Montag wird es etwas kühler, aber freundlich. Am Deister und im Weserbergland auch tagsüber etwas frischer.
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1: Vorsicht auf der A7 Hamburg Richtung Hannover zwischen Berghof und Mellendorf. Dort liegen Reifenteile auf der Fahrbahn. Hier kommen die 8 aktuellsten Blitzer für die Steinhuder Meerregion. Auf der B214 in Hambüren 1 und auf der B443 in Sehnde wird geblitzt. In Hannover-Kirchrode steht ein Blitzer auf dem Messeschnellweg Ecke Südschnellweg. In Hannover-List auf der Walterseestraße. Dazu in Langenhagen-Brink auf der Walsroder Straße Ecke Klussriede. Weitere Blitzer stehen auf der B6 in Asendorf und auf der Hannoverschen Straße in Adelheidsdorf. Und in Hannover-Südstadt wird auf der Marienstraße 100 Meter vor dem Restaurant kontrolliert. Weitere aktuelle Blitzer in der Region gibt es auch jederzeit online und in unserer Meerradio-App. Gute Fahrt!
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0: Na, da dürfte das Herz höher hüpfen bei ganz, ganz vielen Sportbegeisterten. Die Sommerpause, sie ist vorbei. Hier ist mehr Radio. Ich grüße euch. An diesem Wochenende geht's im Sport endlich wieder richtig los. Vor allem Fußballfans kommen auf ihre Kosten. Und wie immer, einer hat den Überblick, der Kollege Silas Müller.
1: Heute Abend starten wir direkt mit einem Derby in das Wochenende. In der Regionalliga Nord im Fußball trifft die zweite Herren von Hannover 96 auf den hannoverschen SC im Einriede-Stadion. Morgen geht's dann direkt in dem gleichen Stadion weiter, wenn eine Liga höher der TSV Havese auf den VfB Stuttgart 2 trifft. Parallel dazu gibt's auch noch ein schönes Angebot aus dem Jugendfußball. Auf der Sportanlage in Exten startet der Tag des Mädchenfußballs. Alle Mädels sind herzlich willkommen, Anfängerinnen genauso wie Vollprofis. Von 10 bis 15 Uhr gibt's nach dem Aufwärmen verschiedene Trainingsstationen und anschließend noch ein 3 gegen 3 Kleinfeldturnier. Sonntag rundet Hannover 96 das Sportwochenende dann mit dem ersten Auswärtsspiel der neuen Zweitligasaison bei Energie Cottbus ab. Anpfiff ist da um 13.30 Uhr.
0: Für Fußballfans ist also wieder einiges geboten, aber auch im Handball, Basketball, Eishockey, da laufen die Vorbereitungen auf Hochtouren. Heißt, die neue Sportsaison, ja, sie steht in den Startlöchern. 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

0: sag mal so, auch wenn es noch ein bisschen zu schön draußen ist, um es sich gemütlich auf dem Sofa zu machen, einzukuscheln, schönen Tee. Ich sag mal so, so ein gemütlicher Serienabend geht aber trotzdem eigentlich immer. Und der August, sage ich euch, wie es ist, hat einiges im Angebot. Neue Superhelden, bekannte Gesichter und jede Menge Nachschub für die Watchlist. Unser Kollege Thomas Bremser hat die Streaming-Highlights für euch jetzt im August.
1: Willkommen zurück, Coach.
2: Danke, Sir.
1: Blöd, dass du nur Mädels trainierst.
3: Beim WM-Finale hat er in der Halbzeitshow schon Justin Bieber eingewechselt. Jetzt kümmert sich Ted Lasso auch wieder um seinen Club AFC Richmond. In der vierten Staffel coacht der stets optimistische Fußballtrainer erstmals das Frauenteam.
4: Folgendes. Die ETA ist ASAP, Baby. So schnell wie möglich, bitte, bitte.
3: Neue Spielerin, neue Co-Trainerin, neue Trainingsmethoden. Die preisgekrönte Comedy Ted Lasso mit Jason Sudeikis bei Apple TV.
5: Aber Fußball ist Leben?
6: Nein, das Leben ist so viel mehr als Fußball.
7: Dieser Ring ist die mächtigste Waffe im Universum.
3: Die neue Superhelden-Serie Lanterns dreht sich um den intergalaktischen Friedenswächter Held Jordan. Der steht kurz vor dem Ruhestand und sucht einen Nachfolger.
8: Gefahr ist Teil des Jobs. Man muss furchtlos sein.
3: Zusammen mit dem jungen Rekruten John Stewart will er in Nebraska einen rätselhaften Mordfall lösen.
9: Jeder lügt uns an.
10: Wir gehen hier nicht weg, bis wir wissen, was sie verbergen.
3: Die Serie Lanterns mit Kyle Chandler erweitert das Universum der DC Comics. Zu sehen ab dem 17. auf HBO Max.
11: Es geht nur um eine Frage. Hast du Angst?
12: Wisst ihr, wenn ich euch hier alle so sehe, dann denke ich sofort daran, wie viele Talente schon im Camp Rock gewesen sind.
3: Durch den Disney-Film Camp Rock schafften vor 18 Jahren die Jonas Brothers und Demi Lovato ihren Durchbruch. Im dritten Teil wollen neue, junge Camp-Talente hoch hinaus.
13: Ich stelle meinen Traum einfach immer schon über alles andere. Aber diesmal kann ich nicht aufhören, an alles andere drumherum zu denken.
3: Die Jonas Brothers kehren als Connect 3 zurück, eine erfolgreiche Band, die bald wieder auf Tour geht.
14: Was uns noch fehlt, ist jemand fürs Vorprogramm.
15: Deswegen bekommt jetzt jeder von euch die Chance, unsere Vorband zu werden.
3: Die Teenager im Camp Rock müssen ihr Talent beweisen und finden nebenbei neue Freunde und vielleicht die erste Liebe. Camp Rock 3 startet am 14. auf Disney+.

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1: Hallo, momentan messen wir in Nienstedt beim Bürgerhaus und Luden 17 Grad, dazu ist es verbreitet bewölkt. Im weiteren Verlauf werden die Wolken weniger, dazu bleibt es trocken und nur leicht windig. Morgen startet die Steinhuder Meerregion freundlich und wird am Nachmittag warm mit 24 bis 26 Grad. Am Sonntag wird es noch wärmer, viel Sonne und verbreitet heiß mit 30 bis 31 Grad. Zum Wochenstart bleibt es freundlich, insgesamt aber spürbar weniger heiß, in höheren Lagen am Deister und im Weserbergland etwas kühler.
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2: Ich bin Diana Kramer. Der Fund einer mit Sprengstoff beladenen Drohne am Flughafen Leipzig-Halle beschäftigt Politik und Justiz. Nach dem Vorfall hat nun der Nationale Sicherheitsrat getagt. Das Gremium kam unter dem Vorsitz von Kanzler Friedrich Merz telefonisch zusammen, teilte ein Regierungssprecher mit. Die Ermittlungen laufen derweil weiter.
3: Die Ermittler gehen davon aus, dass die mit Sprengstoff beladene Drohne in der Nähe von ukrainischen Frachtflugzeugen gezielt zur Explosion gebracht werden sollte. Laut Experten ist Deutschland technologisch in der Lage, solche Angriffe abzuwehren. Allerdings ist nicht immer gleich klar, wer zuständig ist. Mal Bundespolizei, mal Landespolizei, im Notfall sogar die Bundeswehr. Für eine bessere Abstimmung fordert der Vorsitzende des Verteidigungsausschusses des Bundestags, Röwekamp, gegenüber dem RND eine zentrale Zuständigkeit beim Bundesinnenministerium. Katrin Müller, Nachrichtenredaktion.
2: Hoffnung für unsere Wirtschaft. Trotz Irankrieg und US-Handelsstreit sind die deutschen Exporte im Juni auf einen Rekordwert gestiegen. Kalender- und saisonbereinigt gingen Waren im Wert von 139,3 Milliarden Euro ins Ausland, teilte das Statistische Bundesamt mit.
4: Die Exporte sind damit den fünften Monat in Folge gewachsen und haben jetzt auch den fast vier Jahre alten Exportrekord übertroffen. Vor allem das Geschäft mit dem europäischen Ausland erweist sich weiter als stabile Säule. Besonders kräftig haben Verkäufe nach Großbritannien zugelegt. Dagegen ist das US-Geschäft kräftig zurückgegangen. Trotzdem bleiben die USA mit einem Volumen von gut 12 Milliarden Euro der wichtigste Einzelabsatzmarkt. Und das ist auch immer noch etwa doppelt so viel Exportgeschäft wie mit China. Tonfeld, Berlin.
2: Der Facebook-Konzern Meta soll nach einer Gerichtsentscheidung im US-Bundesstaat New Mexico mehr als eine halbe Milliarde Dollar für Hilfen an Kinder zahlen, die durch Nutzung sozialer Medien Schaden genommen haben. Außerdem müssen in dem Bundesstaat zusätzliche Einschränkungen für Nutzer im Alter unter 18 eingeführt werden. Sie sollen maximal 90 Stunden pro Woche bei Facebook oder Instagram verbringen dürfen. Meta will in Berufung gehen. Zum Sport, und da gab es die nächste Medaille bei der Schwimm-EM in Paris. Isabel Gose aus Magdeburg holte im Knockout-Sprint mit einem Startzielsieg Gold im Freiwasserschwimmen. Das Rennen stand wegen der Wasserqualität in der Seine bis kurz vor Start auf der Kippe.
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1: Die Polizei meldet derzeit keine Verkehrsbehinderungen rund ums Steinhuder Meer.
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2: Na, ich hätte ja ehrlich gesagt auf Erdbeere getippt, aber nein, die absolute Lieblingsbeere in Niedersachsen bleibt die Heidelbeere. Wahnsinn, oder? Über 2200 Hektar Anbaufläche gibt es inzwischen bei uns und das sind nochmal gut 7% mehr als noch vor 5 Jahren. Und das Verrückte, jetzt Achtung, mehr als 60% aller Heidelbeeren aus Deutschland kommen tatsächlich aus Niedersachsen. Wahnsinn!

0: Probefahrt voraus in Richtung Wochenende, mehr Radio Freitag, Hallöchen, heiraten. Ja, meine Damen und Herren, was soll ich sagen, kann ja irgendwie jeder, aber wie wäre es mit ganz viel Lichterzauber dazu? Entschuldigung, wie cool klingt das? Genau dafür hat sich die Stadt Wunsdorf jetzt zur Adventszeit dann was ganz Besonderes ausgedacht. Unser Kollege Silas Müller, der hat mal ein bisschen recherchiert und weiß, was da los ist.
1: Das Standesamt bietet im Dezember erstmals Trauung im Lichterglanz an. Geheiratet wird an drei Freitagabenden in stimmungsvoll beleuchteter Atmosphäre, passend zur Adventszeit. Nach der Trauung müssen Brautpaare auch nicht sofort wieder los. Sie haben noch 45 Minuten Zeit, um Hochzeitsfotos im festlich geschmückten Rathaus zu machen oder mit der Familie und Freunden bei einem kleinen Sektempfang auf das Ja-Wort anzustoßen. Die besonderen Trauungen finden am 4., 11. und 18. Dezember statt. Pro Abend gibt es jeweils drei Termine um 16, 17.30 Uhr und 19 Uhr. Für das besondere Ambiente fällt allerdings eine Zusatzgebühr von 130 Euro an.
0: Also, wer schon immer von einer Hochzeit mit ganz viel Adventsstimmung geträumt hat, der kann sich jetzt seinen Wunschtermin in Wunsdorf sichern, bedeutet aber natürlich auch jetzt schnell sein. Checkt das Ganze gerne mal online aus.

0: Sobald die Temperaturen steigen, ein schöner sommerlicher Tag irgendwie ansteht, was machen wir? Klar, ab an den Badesee, ab ins Freibad. Gehört sich ja auch so. Umso trauriger ist aber trotzdem der Blick auf die aktuelle Bilanz der DLRG. Hier ist mehr Radio Freitag. Ich grüße euch. In diesem Jahr sind schon viele Menschen bei Badeunfällen ums Leben gekommen. DLRG-Präsidentin Ute Vogt, wie sehen die aktuellen Zahlen aus?
1: In den letzten 7 Monaten sind in den Gewässern in Deutschland mindestens 261 Menschen ums Leben gekommen. Das sind 15 Menschen mehr als im gleichen Zeitraum im Jahr zuvor. Und es sind auch die höchsten Zahlen seit 2019. Besonders im Juni, als es so heiß war, gab es einen dramatischen Anstieg. Im Juli sind die Zahlen leicht gesunken, aber es ist trotzdem ein ganz bedenklicher Anstieg insgesamt.
0: Wo kam es denn zu den meisten Badeunfällen?
1: Wie in jedem Jahr sind die meisten Badeunfälle tatsächlich in Binnengewässern, das heißt in Seen, Teichen, Bächen, Flüssen und Kanälen. Rund 90% der Unfälle haben sich dort ereignet. Vergleichsweise weniger Menschen sterben zum Beispiel an Ost- und Nordsee oder auch in Schwimmbädern. Insgesamt merkt man eben, dass es besonders dort lebensbedrohlich ist, wo eben keine Rettungskräfte vor Ort sind, die im Notfall auch Hilfe leisten können und eingreifen.
0: Ja, und es ist ja auch was auffällig an den aktuellen Zahlen, oder?
1: Wie im letzten Jahr haben wir auch in diesem Jahr wieder besonders viele junge Menschen zwischen 11 und 30 Jahren. Und der Grund ist oft leichtsinniges Verhalten oder es sind Alkohol oder Drogen im Spiel. Allgemein ist es so, dass die meisten verunglückten Männer sind. Einen kleinen Lichtblick haben wir bei den über 50-Jährigen. Da ist die Zahl insgesamt etwas rückläufig. Aber auch hier sind es oft gesundheitliche Vorerkrankungen, die zum Beispiel zu tödlichen Badeunfällen führen.
0: Ja, was kann denn aber noch getan werden, damit es weniger Badeunfälle gibt?
1: Naja, das A und O ist, dass die Menschen richtig schwimmen lernen. Wir haben erfreulicherweise jetzt ein Modellprojekt Deutschland lernt schwimmen, das der Deutsche Bundestag auf den Weg gebracht hat. Hier werden in den kommenden 4 Jahren Gelder bereitgestellt, um vor allem die Möglichkeiten der Schwimmausbildung in strukturschwachen Regionen und auch für benachteiligte Bevölkerungsgruppen zu verbessern. Das hilft schon mal, aber insgesamt wäre es einfach wichtig, dass Bund, Länder und Gemeinden sich zusammentun, um dafür zu sorgen, dass es flächendeckend genügend Bäder gibt, dass die Grundschulen wieder einfach den Kindern von Anfang an das Schwimmen beibringen können.
0: Mindestens 261 Menschen sind in diesem Jahr beim Baden ums Leben gekommen. Krasse Zahl, das zeigt auf jeden Fall die aktuelle Zwischenbilanz der Deutschen Lebensrettungsgesellschaft. Mehr Infos gibt es für euch natürlich auch nochmal online zum Nachlesen. DLRG.

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1: Moin, Garbsenhorst meldet 20 Grad, dazu ist es trocken und bewölkt. In Rohrsen an den Weserwiesen und Adelheidsdorf sind es 19 Grad, dort ist es ebenfalls trocken und bewölkt. Im weiteren Verlauf lockert es aber nach und nach auf, dazu bleibt es angenehm bei etwa 18 bis 20 Grad. In unserer Region wird die Nacht dann oft klar und windschwach. Morgen startet der Tag freundlich und sonnig, später setzt sich verbreitet warmes und frühsommerliches Wetter durch. Am Sonntag wird es heiß, mit 30 bis 31 Grad und meist sonnig. Am Montag überwiegen weiter freundliche Abschnitte. In höheren Lagen am Deister und im Weserbergland bleibt es etwas kühler.
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1: Vorsicht auf der A2. Braunschweig Richtung Hannover zwischen Kreuz Hannover-Buchholz und Hannover-Lahe. Dort liegen Holzteile auf der Fahrbahn. Auf der A7 Hannover Richtung Kassel zwischen Dreieck Hannover-Süd und Hildesheim gibt es 4 Kilometer stockenden Verkehr im Baustellenbereich. Vorsicht auf der A37 Messe Richtung Burgdorf zwischen Kreuz Hannover-Kirchhorst und Beinhorn. Dort steht ein defekter LKW auf dem Standstreifen. Frisch gemeldet, das sind die 8 aktuellsten Blitzer in der Region. Auf der B188 in Burgdorf-Sorgensen steht ein Blitzer 900 Meter vor der Abfahrt Burgdorf-Mitte. Dazu wird auf der B214 in Hambüren Hambüren 1 kontrolliert und auf der B443 in Sehnde. In Hannover-List steht ein Blitzer auf der Walderseestraße. Außerdem wird in Hannover-Südstadt auf der Marienstraße geblitzt, 100 Meter vor dem Restaurant. Weiter geht es in Langenhagen-Brink auf der Walsroder Straße Ecke Klusriede und in Neustadt-Pockenhagen auf der Fliegerstraße und in der Wedemark an den Hägewiesen. Alle weiteren Meldungen findet ihr wie immer auch auf der Meerradio-Website und in unserer App. Kommt gut durch!
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0: Na ganz klar, runter vom Gas. Vor Schulen gilt das ja sowieso. Hier ist mehr Radio Freitag. Hallöchen. In Basinghausen wird's jetzt aber nochmal ordentlich wilder. Es wird ein bisschen nachgeholfen. Am Schulzentrum am Spalterheiz gibt es nämlich neue Maßnahmen, und zwar für mehr Sicherheit. Unser Kollege Silas Müller, der weiß Bescheid.
1: Während der Sommerferien hat die Stadt dort Fahrbahnschwellen einbauen lassen. Die sollen Autofahrer automatisch ausbremsen, und zwar kurz vor zwei Einmündungen, an denen viele Schülerinnen und Schüler unterwegs sind. An Radfahrer wurde dabei auch gedacht. Die Schwellen sind so eingebaut, dass sie am Fahrbahnrand bequem vorbeifahren können. Außerdem gilt auf der Straße am Spalterheiz jetzt dauerhaft Tempo 30, und zwar rund um die Uhr. Davon sollen nicht nur die Schülerinnen und Schüler profitieren, sondern auch Anwohner und Besucher.
0: Ja, spätestens zum Schulstart nächste Woche heißt es da, Fuß runter vom Gas für einen sicheren Schulweg.

0: dass er fragt. Ja, ich esse ja ganz gerne mal Fisch. Ne? Letztens habe ich mal doch wieder einen gemacht. Und das ist ja alles schön und gut, ist auch lecker, mag ich gerne. Aber die Vorbereitung, dieses Filetieren, dann auch noch dieses Entschuppen, Horror. Ne? Die große Frage, was ist eigentlich mit diesen Schuppen los? Wofür gibt es die? Warum braucht es die, Kollege David Himmelreich?
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2: Schuppen sehen, zumindest bei Fischen, nicht nur schick aus, sondern wirken auch als eine Art Schutzpanzer. Die extrem kleinen Knochenplättchen verhindern nämlich, dass sich Schädlinge festsetzen. Zusätzlich ist auf den Schuppen noch ein dünner Schleimfilm, der Krankheitserreger abwehrt. Aber nicht nur das, außerdem ist das Ganze ein Schutz gegen scharfkantige Gegenstände im Wasser und teilweise auch gegen Fressfeinde. Wenn dann doch mal ein paar Schuppen verloren gehen, ist das auch nicht allzu schlimm. Die wachsen nämlich einfach mit der Zeit wieder nach. Übrigens, Fische können tatsächlich seekrank werden. Sie besitzen, genauso wie wir Menschen, nämlich Gleichgewichtsorgane. Die befinden sich rechts und links vom Kopf. Wenn es also stark stürmt oder der Fisch herumgeworfen wird, verliert er die Orientierung und kann seekrank werden. Das zeichnet sich vor allem dadurch ab, dass der Fisch sich drehen will, um sich wieder orientieren zu können. Wenn er das nicht schafft, kann er sich tatsächlich übergeben. 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
1: Schönen Mittag aus der Meerradio-Wetterredaktion. Im Moment melden Essel am Allerufer, Steimke und Drakenburg 19 Grad. Dazu ist es verbreitet bewölkt. Im weiteren Verlauf werden die Wolken aber weniger. Dazu weht nur ein leichter Wind. In der Nacht klart der Himmel fast überall auf und die Luft kühlt auf etwa 11 bis 13 Grad ab. Morgen startet der Tag freundlich und wird tagsüber sonnig. Am Nachmittag dann warm mit 24 bis 26 Grad. Am Sonntag wird es mit viel Sonne spürbar heiß. Am Montag bleibt es heiter und etwas weniger heiß. Am Deister und im Weserbergland etwas kühler.
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2: Ich bin Diana Kramer. Noch immer ist unklar, wer die Sprengstoffdrohne auf dem Flughafen in Leipzig gesteuert hat. Jetzt schaltet sich auch Bundeskanzler Friedrich Merz ein. Unter seinem Vorsitz hat der Nationale Sicherheitsrat getagt. Per Telefon haben sich Mitglieder des wichtigen Gremiums beraten.
3: Die Regierung sendet das Signal, wir nehmen den Vorfall sehr ernst und handeln. Es geht natürlich um Informationsaustausch, aber auch um mögliche Konsequenzen. Experten fordern zum Beispiel, alle Flughäfen schnell mit Top-Technik zur Drohnenabwehr auszustatten. Die Grünen kritisieren zudem einen Zuständigkeitswirrwarr zwischen den vielen Behörden. Für den Bundesinnenminister steht auf jeden Fall fest, das war ein hybrider Profi-Anschlag ausländischer Mächte. Claudia Wächter, Nachrichtenredaktion.
2: Erste Folgen der Trockenheit hierzulande sind im Supermarkt angekommen und bei weiter anhaltendem Regenmangel könnten sich diese noch ausweiten. Nach Angaben von Marktbeobachtern ist Gemüse in zahlreichen Fällen für die Verbraucher teurer geworden. Gurken etwa, Paprika, Salat und Kohl wird wegen der knappen Versorgungslage teurer. Bei Obst überwiegen hingegen günstigere Preise als im letzten Jahr. Die anhaltende Hitze in weiten Teilen Europas hat Folgen. Neben Bränden steigen auch die Meerestemperaturen. Im Mittelmeer wurde vor der Küste Mallorcas eine neue Rekordtemperatur von über 33 Grad Celsius registriert, teilte der spanische Nationale Wetterdienst mit.
4: Von Abkühlung kann keine Rede sein, wenn sich das Meer so warm anfühlt wie die Badewanne zu Hause. Im westlichen Mittelmeer liegen die derzeitigen Wassertemperaturen wohl 4 Grad über dem langjährigen Durchschnitt. Hauptgrund für die Entwicklung ist laut Forschern der menschengemachte Klimawandel. Die immer höheren Wassertemperaturen gefährden empfindliche Ökosysteme und können heftige Stürme mit sintflutartigen Regenfällen im Herbst auslösen. Katrin Müller, Nachrichtenredaktion.
2: Entsetzen in Thailand. Bei einem Schusswaffenangriff an einer Schule nördlich von Bangkok sind mindestens 7 Menschen getötet und mehr als ein Dutzend verletzt worden. Außerdem soll der jugendliche Täter zuvor seine Großeltern erschossen haben. Laut den Sicherheitskräften wurde der Schüler später tot in einem Klassenzimmer gefunden worden. Laut den Sicherheitskräften wurde der Schüler später tot

0: Auf der B188 in Burgdorf-Sorgensen wird geblitzt, 900 Meter vor der Abfahrt Burgdorf-Mitte. Dazu auf der B444 in Edemissen-Wensen. In Hannover-Südstadt steht ein Blitzer auf der Marienstraße, 100 Meter vor dem Restaurant. In Hannover-Zoo wird auf der Walterseestraße kontrolliert. Außerdem in Langenhagen-Brink auf der Walsroder Straße Ecke Klusriede. In Neustadt-Pockenhagen auf der Fliegerstraße und in Neustadt auf der Königsberger Straße Ecke Saarstraße. Und in der Wedemark in Resse an den Hägewiesen. 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
1: Euch einen schönen Mittag. In Mellendorf an der Sporthalle messen wir 20 Grad. In Rethem sind es 18 Grad. Dazu ist es verbreitet bewölkt. Im weiteren Verlauf werden die Wolken weniger. Dazu bleibt es meist trocken bei leichter Brise. In der Steinhuder Meerregion sinken die Werte in der kommenden Nacht unter klarem Himmel auf etwa 11 bis 13 Grad. Morgen startet der Tag freundlich. Später wird es fast überall sonnig und angenehm warm. Am Sonntag wird es deutlich heißer. Dann wird es heiß mit 31 bis 32 Grad. Zum Wochenstart bleibt es heiter, insgesamt aber etwas weniger. Heiß, im flacheren Land etwas wärmer und am Deister und im Weserbergland etwas kühler.
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1: Der Verkehr für die Steinhuder Meerregion. Auf der A7 Hannover Richtung Kassel staut es sich zwischen dem Dreieck Hannover Süd und Hildesheim auf 5 Kilometern im Baustellenbereich. Fahrt vorsichtig an das Stauende heran. Hier kommen die 8 aktuellsten Blitzer für die Steinhuder Meerregion. Auf der B188 in Burgdorf-Sorgensen wird geblitzt, 900 Meter vor der Abfahrt Burgdorf-Mitte. Dazu auf der B443 in Rethen. In Hannover-Kirchrode steht ein Blitzer auf der Lange-Hopp-Straße Ecke Böhmerwaldstraße. In Hannover-Südstadt wird auf der Marienstraße kontrolliert, 100 Meter vor dem Restaurant. In Hannover-List steht außerdem ein Blitzer auf der Walderseestraße. Weiter geht es in Langenhagen-Brink auf der Walsroder Straße Ecke Klusriede und in Resse an den Hägewiesen. Zum Schluss noch auf der B214 in Steimpke-Sonnenborstel. 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
1: Moin aus der Meerradio Wetterredaktion. Im Moment melden Bokelo bei der Kita, Esdorf und Meißendorf 19 Grad. Dazu ist es verbreitet bewölkt. Im weiteren Verlauf werden die Wolken weniger. Dazu weht nur schwacher bis leichter Wind. In der Nacht wird es fast überall klar und die Luft kühlt auf etwa 11 bis 16 Grad ab. Morgen startet der Tag freundlich und bringt nach viel Sonne einen warmen Nachmittag mit 24 bis 26 Grad. Am Sonntag bleibt es überwiegend sonnig und wird heißer. Zum Wochenstart geht es freundlich weiter, dann aber spürbar weniger heiß. In höheren Lagen am Deister und im Weserbergland ist es heute teils etwas kühler.
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3: Ich bin Diana Kramer. Hoffnung für unsere deutsche Wirtschaft. Trotz Iran-Krieg und US-Handelsstreit sind die deutschen Exporte im Juni auf einen Rekordwert gestiegen. Kalender und saisonbereinigt gingen Waren im Wert von mehr als 139 Milliarden Euro ins Ausland. Das teilte das Statistische Bundesamt mit.
4: Die Exporte sind damit den fünften Monat in Folge gewachsen und haben jetzt auch den fast vier Jahre alten Exportrekord übertroffen. Vor allem das Geschäft mit dem europäischen Ausland erweist sich weiter als stabile Säule. Besonders kräftig haben Verkäufe nach Großbritannien zugelegt. Dagegen ist das US-Geschäft kräftig zurückgegangen. Trotzdem bleiben die USA mit einem Volumen von gut 12 Milliarden Euro der wichtigste Einzelabsatzmarkt. Und das ist auch immer noch etwa doppelt so viel Exportgeschäft wie mit China. Thomas Thonfeld, Berlin.
3: Der Nationale Sicherheitsrat hat zum Drohnenvorfall am Leipziger Flughafen getagt. Das Gremium kam unter dem Vorsitz von Kanzler Friedrich Merz telefonisch zusammen, teilte ein Regierungssprecher mit. Merz stehe in ständigem Austausch mit Innenminister Alexander Dobrindt und anderen Regierungsmitgliedern. Der Nationale Sicherheitsrat wurde im vergangenen Jahr eingerichtet und soll die Kompetenzen bei innerer und äußerer Sicherheit innerhalb der Bundesregierung bündeln. Der Facebook-Konzern Meta soll nach einer Gerichtsentscheidung im US-Bundesstaat New Mexico mehr als eine halbe Milliarde Dollar für Hilfen an Kinder zahlen, die durch Nutzung sozialer Medien Schaden genommen haben. Außerdem müssen in dem Bundesstaat zusätzliche Einschränkungen für alle Nutzer unter 18 eingeführt werden.
5: Keine Push-Nachrichten mehr für Minderjährige, zumindest nachts und während der Schulzeit. Und Kids und Jugendliche sollen auch nur noch maximal 90 Stunden pro Woche Insta und Co. nutzen, sagt das Gericht. Der Meta-Konzern will sich dagegen wehren und hat bereits Dutzende andere Klagen am Hals. Es geht dabei auch um das Suchtpotenzial der Plattformen. Und auch hier in Deutschland wird gerade über Altersgrenzen für soziale Medien heftig diskutiert. Claudia Wächter, Nachrichtenredaktion.
3: Zum Sport. Mit dem Duell VfL Bochum gegen Hertha BSC startet am Abend die 53. Saison in der zweiten Fußball-Bundesliga. Anstoß im Bochumer Ruhrstadion ist um 20.30 Uhr. Die erste Liga startet dann in 3 Wochen in die Saison.
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1: Vorsicht auf der A2 Hannover Richtung Dortmund auf Höhe Bad Nenndorf. Die Unfallstelle auf dem Standstreifen ist noch nicht gesichert. Vorsicht auf der B217 zwischen Springe Ost und Springe Süd. Dort sind in beiden Richtungen Personen auf der Fahrbahn. Frisch gemeldet, das sind die 8 aktuellsten Blitzer in der Region. Auf der B188 in Burgdorf Sorgensen steht ein Blitzer 900 Meter vor der Abfahrt Burgdorf Mitte. In Celle Blumlage Altstadt wird auf der Sägemühlenstraße geblitzt, 90 Meter vor der Schule. In Hannover-List steht ein Blitzer auf der Walterseestraße. Dazu wird in Hannover-Südstadt auf der Marienstraße kontrolliert, 100 Meter vor dem Restaurant. Weiter geht es in Neustadt-Pockenhagen auf der Fliegerstraße und in Neustadt am Bad in Hannover-Südstadt auf der Marienstraße kontrolliert, 100 Meter vor dem Restaurant. Weiter geht es in Neustadt-Pockenhagen auf der Fliegerstraße.

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1: Moin aus der Meerradio Wetterredaktion. Im Moment melden Neustadt Mariensee 20 Grad, Lauenhagen am Torfmoor 19 und Eschede 17 Grad. Dazu ist es verbreitet bewölkt. Der Nachmittag zwischen Heide, Leine und Weser bleibt erst einmal eher frisch. Im weiteren Verlauf werden die Wolken aber weniger. Dazu weht nur schwacher bis leichter Wind. In der Nacht wird es vielerorts klar. Die Luft kühlt auf etwa 11 bis 16 Grad ab. Morgen startet der Tag heiter. Später setzt sich fast überall die Sonne durch. Und am Nachmittag wird es angenehm warm mit 24 bis 26 Grad. Am Sonntag geht es sonnig und deutlich heißer weiter. Zum Wochenstart bleibt es freundlich, dann aber nicht mehr ganz so heiß.
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1: Aktuell auf den Straßen. Auf der B6 Nienburg Richtung Hannover ist zwischen Nienburg Süd und Linzburg Mainkingsburg nach einem Unfall gesperrt. Rettungsfahrzeuge sind im Einsatz. Werfen wir einen Blick auf die 8 aktuellsten Blitzer rund ums Steinhuder Meer. Auf der B188 in Burgdorf Sorgensen wird geblitzt. 900 Meter vor der Abfahrt Burgdorf Mitte. Dazu auf der B6 in Asendorf. In Hannover Südstadt steht ein Blitzer auf der Marienstraße. 100 Meter vor dem Restaurant. In Hannover List wird auf der Waldersee-Straße kontrolliert. Weiter geht es in Neustadt-Pockenhagen auf der Fliegerstraße und in Neustadt auf der Königsberger Straße Ecke Saarstraße. Außerdem wird auf der B443 in Sehnde geblitzt und auf der Hannoverschen Straße in Adelheidsdorf. Alle weiteren Meldungen findet ihr wie immer auch auf der Meerradio-Website und in unserer App. Kommt gut durch!
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1: Moin aus der Meerradio-Wetterredaktion. Momentan messen wir in Rehburg-Lockum beim Klosterwald 20 Grad, in Schaumburg-Bekedorf 19 und in Unterlüß 17. Dazu ist es verbreitet bewölkt. Später werden die Wolken weniger, dazu weht nur leichter Wind. In der Nacht wird es fast überall klar. Morgen startet die Steinhuder Meerregion dann freundlich und oft sonnig. Am Nachmittag wird es angenehm warm mit 24 bis 26 Grad. Am Sonntag setzt sich das sonnige Wetter fort und es wird heiß mit 31 bis 32 Grad. Am Montag bleibt es heiter mit viel Sonne und etwas niedrigeren Werten, in höheren Lagen am Deister und im Weserbergland etwas kühler.
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3: Ich bin Dirk Zeitler. Noch immer ist unklar, wer die Sprengstoffdrohne auf dem Flughafen in Leipzig gesteuert hat. Jetzt schaltet sich auch Bundeskanzler Merz ein. Unter seinem Vorsitz hat der Nationale Sicherheitsrat getagt.
4: Die Regierung sendet das Signal, wir nehmen den Vorfall sehr ernst und handeln. Es geht natürlich um Informationsaustausch, aber auch um mögliche Konsequenzen. Experten fordern zum Beispiel, alle Flughäfen schnell mit Top-Technik zur Drohnenabwehr auszustatten. Die Grünen kritisieren zudem einen Zuständigkeitswirrwarr zwischen den vielen Behörden. Für den Bundesinnenminister steht auf jeden Fall fest, das war ein hybrider Profi-Anschlag ausländischer Mächte. Claudia Wächter, Nachrichtenredaktion.
3: Überraschender Lichtblick für die Wirtschaft. Trotz Iran-Krieg, Ölpreisschock und Westzöllen sind die deutschen Exporte im Juli auf einen Rekord gestiegen. Auch das verarbeitende Gewerbe hat sich weiter erholt. Vor allem in der Autoindustrie legte die Produktion zu.
5: Industrie, Bau- und Energieversorger stellten damit das dritte Mal in Folge mehr her als im Vormonat. Besonders erfreulich, nach den Einbrüchen in der Vergangenheit stieg die Produktion in der Autobranche im Juni deutlich, um 3,6%. Auch andere Bereiche im Fahrzeugbau legten zu, wie die Produktion von Flugzeugen, Schiffen, Zügen und Militärfahrzeugen. Ökonomen sehen die Talfahrt der Industrie damit beendet. Viel hängt aber auch davon ab, wie sich die geopolitische Lage und die Energiepreise entwickeln. Und auch das Niedrigwasser sorgt für Probleme. Katrin Müller, Nachrichtenredaktion.
3: Das in Preetz bei Kiel gefundene Kleinkind ist wahrscheinlich ertrunken. Das habe die Obduktion ergeben, sagte Oberstaatsanwalt Bimmler. Es gebe keinerlei Hinweise auf eine Gewalttat. Die Polizei hatte das tote Kleinkind gestern Vormittag in einem Garten in einer poolähnlichen Anlage gefunden. Die Ermittler gehen davon aus, dass es sich bei dem toten Kleinkind wahrscheinlich um das seit Mittwoch vermisste dreijährige Mädchen handelt. Unwetter haben in westlichen Bergregionen Österreichs lokale Überflutungen und Muren ausgelöst. Wie die Tiroler Polizei mitteilte, gingen in der beliebten Urlaubsregion Zillertal am Vorabend drei Muren ab. Straßen waren zeitweise durch den Schlamm blockiert. Auch in Innsbruck und Kitzbühel mussten Feuerwehrleute wegen überfluteter Keller und Straßen ausrücken.
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1: Auf der B6 Nienburg Richtung Hannover ist zwischen Nienburg Süd und Linzburg Mainkingsburg nach einem Unfall gesperrt. Rettungsfahrzeuge sind im Einsatz. Hier kommen die 8 aktuellsten Blitzer für die Steinhuder Meerregionen. Auf der B3 in Burgdorf Ramlingen-Elershausen, auf der B6 in Asendorf und auf der B443 in Sehnde wird geblitzt. In Hannover-Kirchrode steht ein Blitzer auf der Lange-Hopp-Straße Ecke Böhmerwaldstraße. Dazu in Hannover-Südstadt auf der Marienstraße 100 Meter vor dem Restaurant. In Hannover-List wird außerdem auf der Walderseestraße kontrolliert. Weiter geht es in Lehrte auf der Burgdorfer Straße Ecke Hermann-Löns-Straße und in Neustadt auf der Lindenstraße. Weitere aktuelle Blitzer in der Region gibt es auch jederzeit online und in unserer Meerradio-App. Gute Fahrt!
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6: Ein ganz schön ungewöhnlicher Diebstahl beschäftigt aktuell die Polizei in Hoya. Ein Unbekannter hat am Mittwoch die Metallstange von einem Verkehrsschild in der Straße am Sportplatz abmontiert und mitgenommen. Vielleicht hat er sich gedacht, meine Hantelstange draus oder sowas. Weißt du, ne, die Abos in den Fitnessstudios sind ja eh voll teuer. Das eigentliche Schild, das hat er am Tatort zurückgelassen. Also, ich kenn's ja sonst immer nur andersrum, dass man das Straßenschild klaut, aber die Stange stehen lässt. Ein Zeuge ist auf jeden Fall durch ein metallisches Geräusch auf diesen Vorfall aufmerksam geworden und hat den Mann dann noch beobachtet. Die Polizei hat die Ermittlungen aufgenommen und bittet jetzt natürlich um eure Zeugen.

0: Leinensektempfang auf das Jawort anzustoßen. Die besonderen Trauungen finden am 4., 11. und 18. Dezember statt. Pro Abend gibt es jeweils 3 Termine um 16, 17.30 Uhr und 19 Uhr. Für das besondere Ambiente fällt allerdings eine Zusatzgebühr von 130 Euro an.
1: Wer also schon immer von einer Hochzeit mit ganz viel Adventsstimmung geträumt hat, kann sich jetzt seinen Wunschtermin in Wunsdorf sichern. Es bedeutet aber natürlich auch jetzt schnell sein. Checkt das Ganze nochmal aus, online unter

0: ist es heute, oder? Also ich finde, rund ums Steinhuder Meer, da haben wir bestimmt 15 Grad verloren. Heute Morgen habe ich auch gedacht, gehst du mit Jacke aus dem Haus? Ist ja sowieso wieder Knalle heiß. Denkste, also heute Abend wird schon mal eine Duftkerze angemacht und dann wird ein bisschen gestreamt. Der August bringt nämlich ganz viele neue Serien und Filme mit. Kollege Thomas Bremser hat für euch die Streaming-Highlights im August.
1: Willkommen zurück, Coach.
2: Danke, Sir.
1: Blöd, dass du nur Mädels trainierst.
3: Beim WM-Finale hat er in der Halbzeitshow schon Justin Bieber eingewechselt. Jetzt kümmert sich Ted Lasso auch wieder um seinen Club AFC Richmond. In der vierten Staffel coacht der stets optimistische Fußballtrainer erstmals das Frauenteam.
4: Folgendes. Die ETA ist ASAP, Baby. So schnell wie möglich, bitte, bitte.
3: Neue Spielerin, neue Co-Trainerin, neue Trainingsmethoden. Die preisgekrönte Comedy Ted Lasso mit Jason Sudeikis bei Apple TV.
5: Aber Fußball ist Leben?
6: Nein, das Leben ist so viel mehr als Fußball.
7: Dieser Ring ist die mächtigste Waffe im Universum.
3: Die neue Superheldenserie Lanterns dreht sich um den intergalaktischen Friedenswächter Held Jordan. Der steht kurz vor dem Ruhestand und sucht einen Nachfolger.
8: Gefahr ist Teil des Jobs. Man muss furchtlos sein.
3: Zusammen mit dem jungen Rekruten John Stewart will er in Nebraska einen rätselhaften Mordfall lösen.
9: Jeder lügt uns an.
10: Wir gehen hier nicht weg, bis wir wissen, was sie verbergen.
3: Die Serie Lanterns mit Kyle Chandler erweitert das Universum der DC Comics. Zu sehen ab dem 17. auf HBO Max.
11: Es geht nur um eine Frage. Hast du Angst?
12: Wisst ihr, wenn ich euch hier alle so sehe, dann denke ich sofort daran, wie viele Talente schon im Camp Rock gewesen sind.
3: Durch den Disney-Film Camp Rock schafften vor 18 Jahren die Jonas Brothers und Demi Lovato ihren Durchbruch. Im dritten Teil wollen neue, junge Camp-Talente hoch hinaus.

0: will mein Traum einfach immer schon über alles andere. Aber diesmal kann ich nicht aufhören, an alles andere drumherum zu denken.
1: Die Jonas Brothers kehren als Connect 3 zurück. Eine erfolgreiche Band, die bald wieder auf Tour geht.
2: Was uns noch fehlt, ist jemand fürs Vorprogramm.
3: Deswegen bekommt jetzt jeder von euch die Chance, unsere Vorband zu werden.
1: Die Teenager im Camp Rock müssen ihr Talent beweisen und finden nebenbei neue Freunde und vielleicht die erste Liebe. Camp Rock 3 startet am 14. auf Disney+.

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1: Moin, in Nordseel am Dorfplatz sind es 19 Grad, in Städten 18, dazu ist es in beiden Orten bewölkt und trocken. Später lockert es von Westen her etwas auf, dazu weht nur leichter Wind. In der Nacht klart es dann fast überall auf. Morgen startet die Steinhuder Meerregion heiter, später oft sonnig und angenehm warm mit bis zu 26 Grad. Am Sonntag wird es deutlich wärmer, dann wird es vielerorts heiß mit 31 bis 32 Grad. Am Montag bleibt es freundlich mit viel Sonne und etwas weniger heiß, in höheren Lagen am Deister und im Weserbergland etwas kühler.
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1: Vorsicht auf der B6 Nienburg Richtung Hannover. Zwischen Nienburg Süd und Linzburg-Meinkingsburg ist die Straße nach einem Unfall gesperrt. Rettungsfahrzeuge sind im Einsatz. Hier kommen die 8 aktuellsten Blitzer für die Steinhuder Meerregion. Auf der B3 in Burgdorf, Ramlingen, Elershausen und auf der B6 in Asendorf wird geblitzt. Dazu in Adelheidsdorf auf der Hannoverschen Straße. In Hannover-Kirchrode steht ein Blitzer auf der Lange-Hopp-Straße, Ecke Böhmerwaldstraße. In Hannover-List wird auf der Walderseestraße kontrolliert. Außerdem in Lehrte auf der Burgdorfer Straße, Ecke Hermann-Löns-Straße und in Neustadt auf der Königsberger Straße, Ecke Saarstraße und in der Wedemark an den Hägewiesen in Resse. Weitere aktuelle Blitzer in der Region gibt es auch jederzeit online und in unserer Meerradio-App. Gute Fahrt!
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0: Donnerstag bei mehr Radio. Es geht Richtung Feierabend und damit auch Richtung Wochenende. Und da steht wieder auch jede Menge Sportliches an. Auch vor allem die Fußballfans kommen wieder auf ihre Kosten. Kollege Silas Müller hat für euch den Überblick.
1: Heute Abend starten wir direkt mit einem Derby in das Wochenende. In der Regionalliga Nord im Fußball trifft die zweite Herren von Hannover 96 auf den hannoverschen SC im Einriede-Stadion. Morgen geht's dann direkt in dem gleichen Stadion weiter, wenn eine Liga höher der TSV Havese auf den VfB Stuttgart 2 trifft. Parallel dazu gibt's auch noch ein schönes Angebot aus dem Jugendfußball. Auf der Sportanlage in Exten startet der Tag des Mädchenfußballs. Alle Mädels sind herzlich willkommen, Anfängerinnen genauso wie Vollprofis. Von 10 bis 15 Uhr gibt's nach dem Aufwärmen verschiedene Trainingsstationen und anschließend noch ein 3 gegen 3 Kleinfeldturnier. Sonntag rundet Hannover 96 das Sportwochenende dann mit dem ersten Auswärtsspiel der neuen Zweitligasaison bei Energie Cottbus ab. Anpfiff ist da um 13.30 Uhr.
0: Für Fußballfans ist also wieder eine ganze Menge geboten und auch im Handball, Basketball und Eishockey laufen jetzt die Vorbereitungen auf Hochtouren. Das heißt, die neue Sportsaison, die steht sowas von in den Startlöchern.

0: Am Wochenende geht's wieder rauf mit den Temperaturen. Heute einmal kurze Verschnaufpause, vielleicht sogar mit einer kleinen Strickjacke an. Und die Hitze, die kommt, die macht nicht nur uns zu schaffen, sondern auch Bienen, Hummeln und Schmetterlinge leiden darunter. Wie wir den kleinen Helfern ganz einfach selber helfen können, weiß Kollege Silas Müller. Erstmal, warum ist denn eigentlich die Hitze für die Insekten überhaupt so problematisch?
1: Vor allem wegen der anhaltenden Trockenheit. Pfützen trocknen aus, kleine Wasserstellen verschwinden und genau die brauchen viele Insekten aber. Natürlich zum Trinken, aber zum Teil auch zum Nestbau. Einige Wildbienen befeuchten zum Beispiel mit Wasser den Lehm für ihre Brutzellen. Fehlt das Wasser, wird es für viele Arten deutlich schwieriger. Gerade jetzt kann deshalb schon eine kleine Wasserstelle einen großen Unterschied machen.
0: Und wie kann ich den kleinen Tierchen dann einfach zu Hause helfen?
1: Das geht tatsächlich mit wenigen Handgriffen. Eine flache Schale mit Wasser, dazu ein paar Steine und etwas Moos. Schon ist eine sichere Insektentränke fertig. Wichtig ist, dass die Steine aus dem Wasser ragen, damit die Tiere landen können und nicht ertrinken. Das Wasser sollte täglich gewechselt werden. Tiefe Schüsseln oder Eimer ohne Ausstiegshilfe sind dagegen keine gute Idee. Sie können für Insekten, aber auch für andere Tiere schnell zur Falle werden.
0: Also mit ganz wenig Aufwand könnt ihr schon eine ganze Menge tun für die Artenvielfalt und mit ein bisschen Glück schauen dann auch regelmäßig Bienen, Schmetterlinge und sogar der ein oder andere Vogel bei euch vorbei.

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1: Moin aus der Meerradio-Wetterredaktion. Altgabsen am Heimatmuseum und Algermissen melden 19 Grad. In Lauenau sind es 20 Grad. Dazu ist es verbreitet bewölkt. Heute Nachmittag bleibt es erst einmal angenehm. Im weiteren Verlauf lockert es aber mehr und mehr auf. Der Abend verläuft dann oft heiter und die Nacht meist klar und trocken. In der Steinhuder Meerregion liegen die Werte in der Nacht bei frischen 11 bis 16 Grad. Morgen startet der Tag sonnig. Später bleibt es meist freundlich und trocken bei 24 bis 26 Grad. Am Sonntag wird es deutlich wärmer und vielerorts sonnig. Zum Wochenstart bleibt es freundlich, aber etwas weniger warm. In höheren Lagen am Deister und im Weserbergland etwas kühler.
2: Nachrichten. Ich bin Dirk Zeitler. Nach dem Vorfall mit einer Sprengstoffdrohne am Flughafen Leipzig-Halle ist eine Diskussion um Regelungen zur Drohnenabwehr entbrannt. Wir brauchen klare Zuständigkeitsregeln für die Drohnenerkennung, die Überwachung und die Drohnenbekämpfung, verlangte der Vorsitzende der Münchner Sicherheitskonferenz Ischinger im Sender Phoenix. Der SPD-Innenexperte Fiedler sieht das anders. Dass es an Flughäfen unterschiedliche Zuständigkeiten gibt, ist für sich genommen erstmal kein Problem, solange die Zusammenarbeit eng und gut funktioniert, sagte der Bundestagsabgeordnete der Rheinischen Post. Überraschender Lichtblick für die Wirtschaft. Trotz Iran-Krieg, Ölpreisschock und US-Zöllen sind die deutschen Exporte im Juni auf einen Rekord gestiegen. Auch das verarbeitende Gewerbe hat sich weiter erholt. Vor allem in der Autoindustrie legte die Produktion zu.
3: Industrie, Bau- und Energieversorger stellten damit das dritte Mal in Folge mehr her als im Vormonat. Besonders erfreulich, nach den Einbrüchen in der Vergangenheit stieg die Produktion in der Autobranche im Juni deutlich, um 3,6%. Auch andere Bereiche im Fahrzeugbau legten zu, wie die Produktion von Flugzeugen, Schiffen, Zügen und Militärfahrzeugen. Ökonomen sehen die Talfahrt der Industrie damit beendet. Katrin Müller, Nachrichtenredaktion.
2: In weiten Teilen Deutschlands sorgen Hitze und Trockenheit für Probleme. Unser Nachbarland Österreich hat derweil mit dem genauen Gegenteil zu kämpfen. In westlichen Bergregionen haben Unwetter zu Überflutungen und Schlammlawinen, sogenannten Muren, geführt.
4: Im Zillertal sind drei Muren abgegangen und haben Straßen blockiert. Und in Kitzbühel musste die Feuerwehr mit Wasserpumpen ausrücken. Dort waren innerhalb einer Stunde 30 mm Regen gefallen. Auch das Bundesland Salzburg war von schweren Unwettern betroffen. Mehrere Brücken wurden zerstört. Bei Bad Gastein mussten Wanderer wegen einer Mure von einer Berghütte ausgeflogen werden. Aus Wien, Albert Otti.
2: Der norwegische Fußballverband um Präsidentin Lisa Klaveness fordert FIFA-Boss Gianni Infantino zum sofortigen Rücktritt auf. Dies sei Resultat einer gemeinsamen Sitzung, berichtet Klaveness dem britischen Guardian. Wir haben beschlossen, dass wir Infantino nicht mehr vertrauen. Der Schweizer steht nach dem geplatzten Investorendeal so sehr in der Kritik wie noch nie in seinen gut 10 Jahren als FIFA-Präsident.
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1: Aktuell auf den Straßen. Auf der B6 Nienburg Richtung Hannover ist zwischen Nienburg Süd und Linzburg Mainkingsburg nach einem Unfall gesperrt. Rettungsfahrzeuge sind im Einsatz. Werfen wir einen Blick auf die 8 aktuellsten Blitzer rund ums Steinhuder Meer. Auf der B3 in Burgdorf Ramlingen-Elershausen wird geblitzt, dazu auf der B6 in Asendorf und auf der B214 in Wietze. Außerdem steht ein Blitzer auf der Hannoverschen Straße in Adelheidsdorf. In Hannover Südstadt wird auf der Marienstraße geblitzt, 100 Meter vor dem Restaurant. In Hannover-List steht ein Blitzer auf der Wald-Ersee-Straße. Weiter geht es in Neustadt-Pockenhagen auf der Fliegerstraße und in Neustadt auf der Lindenstraße. Alle weiteren Meldungen findet ihr wie immer auch auf der Meerradio-Website und in unserer App. Kommt gut durch!
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5: 2 Linienbusse einfach verschwunden. Die Polizei in Hameln stand vor einem Rätsel. Unbekannte haben die Busse in dieser Woche an einem Betriebshof nachts mitgenommen. Am nächsten Morgen sind die beiden Fahrzeuge aber wieder aufgetaucht. Einer in Basinghausen, der andere in Wunstorf-Lute. Beschädigt worden sind die Busse nach ersten Erkenntnissen nicht. Mit Hilfe von GPS-Technik hat die Polizei die Fahrtrouten nachvollziehen können. Warum die Täter mit den Bussen unterwegs gewesen sind, ist bislang noch vollkommen unklar. Die Polizei ist jetzt erstmal am Ermitteln.

0: Freitagnachmittag bei mehr Radio. Tiere gucken, füttern, streicheln. Das war als Kind schon immer ein Highlight. Ich finde es heute immer noch toll. Und ganz ehrlich, ja, die Ferien jetzt nochmal ausnutzen auf die letzten Tage. Es lohnt sich auf jeden Fall. Es geht nach Hildesheim. Kollege David Himmelreich hat da einen Tipp für euch.
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2: Im Wildgatter in Hildesheim leben über 300 Tiere. Von denen aus dem Wald wie Wildkatzen, Wildschweine, Waschbären, Mufflons und Sikawild. Über die plüschigen schottischen Hochlandrinder, Kamerunschafe und Kleintiere bis zu Greifvögeln. Zu jedem Tier bekommt ihr Infos oder auch natürlich eine Führung. Um den Tag abzurunden, gibt es ein Kiosk mit Eis und Waffeln, Pommes und dazu Greifvögeln. Zu jedem Tier bekommt ihr Infos oder auch natürlich eine Führung. Um den Tag abzurunden, gibt es ein Kiosk mit Eis und Waffeln, Pommes

0: Freitagnachmittag. Ich esse ihn wirklich gar nicht gerne, alleine schon wegen der Gräten und auch wegen der Schuppen und irgendwie sind mir Fische sehr suspekt. Aber warum haben die eigentlich diese Schuppen? Warum haben die nicht einfach nur eine glatte Haut? Kollege David Himmelreich erzählt's.
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2: Schuppen sehen, zumindest bei Fischen, nicht nur schick aus, sondern wirken auch als eine Art Schutzpanzer. Die extrem kleinen Knochenplättchen verhindern nämlich, dass sich Schädlinge festsetzen. Zusätzlich ist auf den Schuppen noch ein dünner Schleimfilm, der Krankheitserreger abwehrt. Aber nicht nur das, außerdem ist das Ganze ein Schutz gegen scharfkantige Gegenstände im Wasser und teilweise auch gegen Fressfeinde. Wenn dann doch mal ein paar Schuppen verloren gehen, ist das auch nicht allzu schlimm. Die wachsen nämlich einfach mit der Zeit wieder nach. Übrigens, Fische können tatsächlich seekrank werden. Sie besitzen, genauso wie wir Menschen, nämlich Gleichgewichtsorgane. Die befinden sich rechts und links vom Kopf. Wenn es also stark stürmt oder der Fisch herumgeworfen wird, verliert er die Orientierung und kann seekrank werden. Das zeichnet sich vor allem dadurch ab, dass der Fisch sich drehen will, um sich wieder orientieren zu können. Wenn er das nicht schafft, kann er sich tatsächlich übergeben. 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
1: Hallo, in Brelingen an der alten Kornbrennerei messen wir 19 Grad, dazu ist es bewölkt. In Walle sind es 20 Grad und ebenfalls wolkig. Später am Tag lockern die Wolken mehr und mehr auf, dazu weht nur schwacher bis leichter Wind. In der Nacht wird es dann klar und in der Steinhuder Meerregion kühlt die Luft auf etwa 11 bis 13 Grad ab. Morgen startet der Tag freundlich, oft schon mit viel Sonne und am Nachmittag wird es angenehm warm bei 24 bis 26 Grad. Am Sonntag wird es noch einmal deutlich sonniger, mit viel Sonne und verbreitet heiß. Zum Wochenstart bleibt es heiter, insgesamt aber wieder etwas weniger heiß, im flacheren Land wärmer und am Deister und im Weserbergland etwas kühler.
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1: Vorsicht auf der A352 Hannover West Richtung Hannover Nord. Zwischen Langenhagen-Kaltenweide und Dreieck Hannover Nord. Dort gibt es eine ungesicherte Unfallstelle. Auf der B6 Nienburg Richtung Hannover ist zwischen Nienburg Süd und Linzburg-Meinkingsburg nach einem Unfall gesperrt. Rettungsfahrzeuge sind im Einsatz. Hier kommen die 8 aktuellsten Blitzer für die Steinhuder Meerregion. Auf der B6 in Asendorf und auf der B3 in Burgdorf Ramlingen-Elershausen wird geblitzt. Dazu ein Blitzer auf der B214 in Wietze und auf der Hannoverschen Straße in Adelheidsdorf. In Hannover-List steht ein Blitzer auf der Walterseestraße. In Hannover-Südstadt wird auf der Marienstraße kontrolliert, 100 Meter vor dem Restaurant. Außerdem in Neustadt-Pockenhagen, auf der Fliegerstraße und in Lehrte-Kernstadt-Lehrte, auf der Burgdorfer Straße, Ecke Hermann-Löns-Straße. Weitere aktuelle Blitzer in der Region gibt es auch jederzeit online und in unserer Meerradio-App. Gute Fahrt!
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Mehr Radio, schön Weg rein in den Feierabend und damit auch rein ins Wochenende. 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
1: Morgen gehen in Basinghausen die Türen auf. Ein ganz besonderer Tag im Tierheim. Nicht nur für die Tiere, sondern auch für Andrea Wildhagen vom Tierschutzverein.
2: Wir haben den Tag der offenen Tür. Das wird einmal im Jahr einmal bei uns gemacht, dass alle Türen tatsächlich offen sind und viele Besucher kommen können und sich einmal das gesamte Tierheim, unsere Tiere anschauen können und natürlich jede Menge Informationen bekommen.
1: Und der Tag ist proppevoll mit Programm.
2: Es ist ein ganz netter Tag. Wir wollen ja mit allen ins Gespräch kommen und natürlich sollen auch Tiere ein neues Zuhause bekommen, aber nicht morgen. Wir machen nur die Vorgespräche und alles andere dann in aller Ruhe, weil es kommen doch immer sehr, sehr viele Besucher, vor allen Dingen, wenn das Wetter schön ist. Und wir haben halt Aktionen, wir haben Hundevorführungen, wir haben Infostände, wir haben einen kleinen Flohmarkt mit Tierschutzsachen. Wir haben das allererste Mal eine Tombola mit wirklich super tollen Preisen. Wir haben hier alle Geschäftsleute in Basinghausen gefragt und alle haben auch eine Kleinigkeit gegeben. Da sind schöne Preise dabei.
1: Also morgen von 11 bis 16 Uhr im Tierheim Basinghausen ist Tag der offenen Tür mit Programm und Infos für die ganze Familie. Ist definitiv mein Besuch wert.
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1: Schönen Nachmittag aus der Meerradio-Wetterredaktion. Die aktuellen Wetterwerte. Rehburg in der Innenstadt und Eistrup melden 20 Grad, Langenhagen 19. Am Nachmittag lockert es langsam auf, dazu bleibt es meist trocken und nur schwach windig. Morgen startet der Tag in der Steinhuder Meerregion freundlich. Später setzt sich fast überall sonniges und angenehm warmes Wetter durch, mit Höchstwerten zwischen 24 und 25 Grad. Am Sonntag legt die Wärme dann deutlich zu. Bei viel Sonne wird es heiß, mit 31 bis 32 Grad. Am Montag bleibt es heiter und warm. Insgesamt aber etwas weniger heiß, im flacheren Land etwas wärmer als in höheren Lagen.
2: Nachrichten. Ich bin Dirk Zeitler. Die Sprengstoffdrohne am Flughafen Leipzig-Halle beschäftigt inzwischen auch den Nationalen Sicherheitsrat. Gleichzeitig wächst die Frage, wie gut kann Deutschland solche Drohnen überhaupt abwehren? Die Grünen im Bundestag sehen da noch gravierende Lücken.
3: Das Zuständigkeitswirrwarr ist ein Sicherheitsrisiko, sagen die Grünen und fordern klare Strukturen, damit zig Behörden bei einem Drohnenvorfall blitzschnell handeln können. Und offenbar schneller als bisher müssen auch alle Flughäfen mit Abwehrtechnik ausgestattet werden. Am Airport in Leipzig sucht die Polizei weiter nach Hinweisen, wer hinter dem geplanten Anschlag mit einer Sprengstoffdrohne steckt. Viele Experten sagen, das ist Russland. Claudia Wächter, Nachrichtenredaktion.
2: Spanien hat Italiens rechte Regierung Medienberichten zufolge ultimativ zur Beendigung der wegen der Ceuta-Krise eingeführten Grenzkontrollen aufgefordert. Sollte sie dies bis Sonntag, den 9. August, nicht tun, sehe sich Spanien gezwungen, verhältnismäßige Maßnahmen zum Schutz der Interessen und der Würde seiner Bürger zu ergreifen, zitieren spanische Medien aus einer offiziellen Mitteilung der Regierung in Madrid. Die Grenzkontrollen sind nach spanischer Auffassung unfair. In weiten Teilen Deutschlands sorgen Hitze und Trockenheit für Probleme. Unser Nachbarland Österreich hat derweil mit dem genauen Gegenteil zu kämpfen. In westlichen Bergregionen haben Unwetter zu Überflutungen und Schlammlawinen geführt.
4: Im Zillertal sind 3 Muren abgegangen und haben Straßen blockiert. Und in Kitzbühel musste die Feuerwehr mit Wasserpumpen ausrücken. Dort waren innerhalb einer Stunde 30 mm Regen gefallen. Auch das Bundesland Salzburg war von schweren Unwettern betroffen. Mehrere Brücken wurden zerstört. Bei Bad Gastein mussten Wanderer wegen einer Mure von einer Berghütte ausgeflogen werden. Früher gab es dort noch einen Gletscher, der den Regen wie einen Schwamm aufsog. Doch mit dem Klimawandel ist das Eis mittlerweile geschmolzen. Aus Wien, Albert Otti.
2: Das in Preetz bei Kiel gefundene Kleinkind ist ertrunken. Das ist das vorläufige Ergebnis der Obduktion. Das Kind wurde aus einem auf dem elterlichen Grundstück befindlichen Pool geborgen, berichtet die Polizei. Nach Angaben des Kieler Oberstaatsanwalts Bimmler gibt es keinerlei Anhaltspunkte für eine Gewalttat.
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1: Vorsicht auf der A352 Hannover West Richtung Hannover Nord zwischen Langenhagen, Kaltenweide und dem Dreieck Hannover Nord. Dort gibt es eine ungesicherte Unfallstelle. Hier kommen die 8 aktuellsten Blitzer für die Steinhuder Meerregion. Auf der B3 in Burgdorf, Ramlingen, Elershausen und auf der B6 in Asendorf wird geblitzt. Dazu auf der Hannoverschen Straße in Adelheidsdorf. In Hannover Südstadt steht ein Blitzer auf der Marienstraße 100 Meter vor dem Restaurant. In Hannover-List wird auf der Walderseestraße kontrolliert. Außerdem in Lehrte auf der Burgdorfer Straße Ecke Hermann-Löns-Straße. Weitere Blitzer gibt es in Neustadt auf der Königsberger Straße Ecke Saarstraße und in Neustadt-Pockenhagen auf der Fliegerstraße. Weitere aktuelle Blitzer in der Region gibt es auch jederzeit online und in unserer Meerradio-App. Gute Fahrt!
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5: Ja, wenn aus dem Spiel dann plötzlich irgendwie doch blutiger Ernst wird, gestern ist es bei der LARP, also Live-Action-Roleplay-Großveranstaltung Conquest of Mythodea in Brokolo, zu einem Polizeieinsatz gekommen. Eine 37-jährige Teilnehmerin hat erstmal eine andere Frau geschlagen, beleidigt und bespuckt und hat dann wenig später auch noch eine Psychologin verletzt, die ihr helfen wollte. Nach Angaben der Polizei hat sich die Frau offenbar in einem psychischen Ausnahmezustand befunden und Rollenspiel und Realität vermischt. Sie ist anschließend in ein Krankenhaus gebracht worden. Die Polizei hat jetzt erstmal die Ermittlungen aufgenommen.

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0: Blick durch den Freitagnachmittag. Runter vom Gas. Vor Schulen gilt das sowieso. In Basinghausen wird jetzt aber nochmal ordentlich nachgeholfen. Am Schulzentrum am Spalterhals gibt's neue Maßnahmen für mehr Sicherheit. Kollege Silas Müller.
1: Während der Sommerferien hat die Stadt dort Fahrbahnschwellen einbauen lassen. Die sollen Autofahrer automatisch ausbremsen und zwar kurz vor zwei Einmündungen, an denen viele Schülerinnen und Schüler unterwegs sind. An Radfahrer wurde dabei auch gedacht, die Schwellen sind so eingebaut, dass sie am Fahrbahnrand bequem vorbeifahren können. Außerdem gilt auf der Straße am Spalterhals jetzt dauerhaft Tempo 30 und zwar rund um die Uhr. Davon sollen nicht nur die Schülerinnen und Schüler profitieren, sondern auch Anwohner und Besucher.
0: Spätestens zum Schulstart.
1: Tempo 30 und zwar rund um die Uhr. Davon sollen nicht nur die Schülerinnen und Schüler profitieren, sondern auch Anwohner und Besucher.
0: Spätestens

0: Klassiker von Billy Idol hier bei uns bei mehr Radio. Am Freitagnachmittag Flash for Fantasy. Ob am Badesee, im Tümpel um die Ecke oder im Freibad. In diesem Hitzesommer suchen viele von uns Abkühlung im Wasser. Aber immer wieder kommt es auch hier zu tragischen Unfällen. Die Deutsche Lebensrettungsgesellschaft, kurz DLRG, hat eine traurige Zwischenbilanz für dieses Jahr gezogen und die Zahl der tödlichen Badeunfälle veröffentlicht. DLRG-Präsidentin Ute Vogt, wie sehen denn die aktuellen Zahlen genau aus?
1: In den letzten 7 Monaten sind in den Gewässern in Deutschland mindestens 261 Menschen ums Leben gekommen. Das sind 15 Menschen mehr als im gleichen Zeitraum im Jahr zuvor. Und es sind auch die höchsten Zahlen seit 2019. Besonders im Juni, als es so heiß war, gab es einen dramatischen Anstieg. Im Juli sind die Zahlen leicht gesunken, aber es ist trotzdem ein ganz bedenklicher Anstieg insgesamt.
0: Gibt es bei den Badeunfällen da auch örtliche Schwerpunkte?
1: Wie in jedem Jahr sind die meisten Badeunfälle tatsächlich in Binnengewässern, das heißt in Seen, Teichen, Bächen, Flüssen und Kanälen. Rund 90% der Unfälle haben sich dort ereignet. Vergleichsweise weniger Menschen sterben zum Beispiel an Ost- und Nordsee oder auch in Schwimmbädern. Insgesamt merkt man eben, dass es besonders dort lebensbedrohlich ist, wo eben keine Rettungskräfte vor Ort sind, die im Notfall auch Hilfe leisten können und eingreifen.
0: Was ist denn an den aktuellen Zahlen jetzt aber besonders auffällig?
1: Wie im letzten Jahr haben wir auch in diesem Jahr wieder besonders viele junge Menschen zwischen 11 und 30 Jahren. Und der Grund ist oft leichtsinniges Verhalten oder es sind Alkohol oder Drogen im Spiel. Allgemein ist es so, dass die meisten verunglückten Männer sind. Einen kleinen Lichtblick haben wir bei den über 50-Jährigen. Da ist die Zahl insgesamt etwas rückläufig. Aber auch hier sind es oft gesundheitliche Vorerkrankungen, die zum Beispiel zu tödlichen Badeunfällen führen.
0: Was kann denn noch gemacht werden, damit es einfach in Zukunft weniger

0: Badeunfälle gibt?
1: Naja, das A und O ist, dass die Menschen richtig schwimmen lernen. Wir haben erfreulicherweise jetzt ein Modellprojekt Deutschland lernt schwimmen, das der Deutsche Bundestag auf den Weg gebracht hat. Hier werden in den kommenden 4 Jahren Gelder bereitgestellt, um vor allem die Möglichkeiten der Schwimmausbildung in strukturschwachen Regionen und auch für benachteiligte Bevölkerungsgruppen zu verbessern. Das hilft schon mal, aber insgesamt wäre es einfach wichtig, dass Bund, Länder und Gemeinden sich zusammentun, um dafür zu sorgen, dass es flächendeckend genügend Bäder gibt, dass die Grundschulen wieder einfach den Kindern von Anfang an das Schwimmen beibringen können.
0: Mindestens 261 Menschen sind in diesem Jahr beim Baden ums Leben gekommen. Das zeigt die aktuelle Zwischenbilanz der DLRG. Mehr Infos dazu gibt's auch unter dlrg.de.

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1: Moin aus der Meerradio Wetterredaktion. Momentan messen wir in Hademsdorf, an aller Fähre, Isernhagen und Hülsede 19 Grad. Dazu ist es verbreitet bewölkt. Am Nachmittag bleibt es erst einmal meist grau, später lockert es aber auf und in der Nacht wird es vielerorts klar und trocken. Morgen startet die Steinhuder Meerregion freundlich. Danach setzt sich fast überall sonniges und angenehm warmes Wetter durch, mit Höchstwerten zwischen 24 und 25 Grad. Am Sonntag legt die Wärme dann deutlich zu. Bei viel Sonne wird es am Nachmittag heiß mit 31 bis 32 Grad. Am Montag bleibt es freundlich und etwas weniger heiß. In höheren Lagen am Deister und im Weserbergland etwas kühler.
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1: Vorsicht auf der A2 Dortmund Richtung Hannover zwischen Rehren und Lauenau. Dort steht ein defekter Bus. Auf der B217 Hannover Richtung Springe zwischen Ronnenberg und Weetzen Süd sind Fahrradfahrer auf der Fahrbahn. Das sind die aktuellen Blitzer in der Steinhuder Meerregion. Auf der B3 in Burgdorf, Ramlingen-Ilershausen und auf der B6 in Asendorf wird geblitzt. Dazu in Adelheidsdorf auf der Hannoverschen Straße. In Hannover-List steht ein Blitzer auf der Walterseestraße. Und in Hannover-Südstadt wird auf der Marienstraße kontrolliert, 100 Meter vor dem Restaurant. Weitere Meldungen kommen aus Neustadt, in Pockenhagen auf der Fliegerstraße und auf der Königsberger Straße, Ecke Saarstraße. Außerdem in der Wedemark an den Hägewiesen in Resse. Die aktuelle Verkehrslage findet ihr wie immer auch im Netz und in unserer Meerradio-App. Gute Fahrt!
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Also was da los war, ein großer Polizeieinsatz gestern Abend in Hannover-Bemerode hat dafür Aufsehen gesorgt. Ein 54-jähriger Mann, der soll auf einem Feld mit einem Luftgewehr wild durch die Gegend geschossen haben. Zeugen haben daraufhin die Polizei alarmiert. Schließlich hat ein Spezialeinsatzkommando den Mann an seinem Wohnmobil festgenommen. In dem Fahrzeug haben die Beamten das Luftgewehr gefunden. Verletzt wurde zum Glück niemand, hätte aber wirklich auch voll ins Auge gehen können. Warum?

0: Sounds, die René Oliver gerne machen würde, meine Damen und Herren. Freitagnachmittag hier bei uns bei mehr Radio. Jason Derulo war das mit Acapulco.
1: Hallöchen.
0: Jason Derulo.
1: Ah, das ist ja der Mann, der seinen Namen vor den Songs bilgt.
0: Den braucht man eigentlich gar nicht anmoderieren, weil der stellt sich ja eigentlich immer selber vor, auch mit Schuhgröße und...
1: Guter Mann.
0: Und Lieblingsessen. Mögen wir.
1: Frau Kurt, ich muss dir was verraten.
0: Was denn?
1: Unter uns gesagt. Ich habe heute wahnsinnig viel Kaffee getrunken.
0: Mhm.
1: Ich bin arg doll aufgedreht.
0: Mhm.
1: Ist dir schon aufgefallen?
0: Es ist ja alles nichts Neues.
1: Es ist richtig. Und was, worauf ich mich ganz besonders freue?
0: Wochenende?
1: Ja. Aufs Wochenende. Wobei, die Freude ist ein bisschen getrübt, weil meine Operation in der nächsten Woche immer näher rückt. Ich lasse mir ja mein Krampfadergeschwader aus dem Bein entfernen. Ich werde an den Krampfadern. Du, hatte ich 30 Jahre später irgendwie erst auf der Liste. Jetzt muss ich mich am Dienstag aber dahinlegen und mir meine Krampfadern entfernen lassen, weil die Probleme machen. Das bereitet mir jetzt schon arg doll Magenschmerzen. Für alle, die da draußen sind, die sich schon haben, die Krampfadern lasern lassen, gerne mal ein kleines Feedback geben. Außer es ist schlimm, das Feedback, dann bitte nicht. Macht mich nicht verrückt.
0: Aber wir wollen auch hier positiv bleiben. Deswegen sprechen wir doch erstmal über morgen, weil du hast ja morgen Abend einen richtig schönen Termin.
1: Ja, ganz genau.
0: Schon ganz vergessen.
1: Jetzt bist du ganz durcheinander geworden. Die Seebühne, sie ist umgezogen. Von Mardorf ging es ja jetzt in den Hafen von Steinhude. Und da werde ich morgen mit euch einen richtig schönen Abend verbringen. Die große Double-Show mit Helene Fischer und Roland Kaiser. Wir werden da die Butze mal richtig abreißen. Am Ende wird dann auch noch Ruven Rintelmann am Start sein. Ein bisschen Musik machen. Du, ich freue mich.
0: Wetter wird toll. Sonnenuntergang ist am Start.
1: Absolut gute Getränke, leckere Snacks. Ich bin auch da. Was willst du eigentlich mehr?
0: Ja, und Montag bist du ja auch nochmal da.
1: Genau,
0: Montag. Ja, bevor es dann für dich auf die Pritsche geht.
1: Bevor es auf die Arztpritsche geht und ich meine Krampfader entfernen lasse, machen wir uns Montag nochmal eine richtig gute Zeit. Und ich habe schon mal reingeluschert. Wir haben schöne Themen vorbereitet. Unter anderem, super spannendes und aktuelles Thema, die Tigermücke breitet sich gerade in Niedersachsen aus. Da gehen wir nochmal ein bisschen ein. Wir haben noch ein paar andere Themen, oder Frau Kurt?
0: Ja, es geht noch weiter tierisch, ne? Die Diddelmaus. Die breitet sich ja auch wieder aus.
1: Ja, haben wir gestern schon drüber gesprochen. Montag werden wir jetzt aber final mal drüber sprechen und total lustig. Ich kann da schon mal ein bisschen was spoilern. Diddle war wirklich überfordert mit dem Ansturm, der da kam. Die haben gar nicht genug produziert.
0: Wir müssen mehr Blöcke drucken.
1: Ja, die haben nicht genug produziert, aber die Entwarnung gab es direkt in den sozialen Medien. Man ist fleißig dabei, nachzudrucken.
0: Das lieben wir sehr. Und wir sprechen natürlich auch noch mal ein bisschen genauer über die Sonnenfinsternis, die nächsten Mittwoch kommt.
1: Mhm.
0: Und da haben wir eventuell auch noch eine kleine Überraschung für euch. Also, einschalten lohnt sich auf jeden Fall. Bleibt schön dran und wenn es soweit ist, ruft an.
1: Ja, und jetzt erstmal ein schönes Wochenende. Ciao, ciao.

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1: In Garbsen, Frielingen und Bissendorf-Wietze am Dorfteich sind es 19 Grad, dazu ist es bewölkt. In Bad Eilsen messen wir 20 Grad, dort ist es wolkig. Heute am frühen Abend bleibt es erst einmal meist grau und trocken. Später lockert es auf und in der Nacht wird es in der Steinhuder Meerregion vielerorts klar. Morgen startet der Tag freundlich. Nach frischem Start setzt sich tagsüber oft die Sonne durch. Dazu steigen die Werte auf 24 bis 25 Grad. Am Sonntag wird es heiß, mit Spitzen um 31 bis 32 Grad und vielerorts sonnig. Am Montag bleibt es freundlich, aber etwas weniger heiß. In höheren Lagen am Deister und im Weserbergland etwas kühler.
2: Nachrichten. Ich bin Dirk Zeitler. Am Rhein fallen die Pegel immer weiter und in Nordrhein-Westfalen gibt es gleich mehrere neue Negativrekorde. In Düsseldorf zeigt der Pegel nur noch 15 cm, in Köln 60. Das geht aus Daten des Wasserstraßen- und Schifffahrtsamts Rhein hervor.
3: Besonders ungewöhnlich sieht's in Emmerich südwestlich von Kleve aus. Dort liegt der Schwimmer, der normalerweise den Wasserstand misst, inzwischen komplett trocken. Eine Sonde übernimmt deshalb den Job. Auch bei Duisburg hat der Rhein einen neuen Tiefstand erreicht. Schiffe können zwar weiterhin fahren, denn die Fahrrinne ist deutlich tiefer als der Pegel am Ufer. Sie können aber viel weniger Fracht laden als sonst. Und Entspannung ist vorerst nicht in Sicht. Bis Dienstag sollen die Wasserstände höchstens um wenige Zentimeter steigen. Zoe Tassovali, Nachrichtenredaktion.
2: Die Sprengstoffdrohne am Flughafen Leipzig-Halle beschäftigt inzwischen auch den Nationalen Sicherheitsrat. Gleichzeitig wächst die Frage, wie gut kann Deutschland solche Drohnen überhaupt abwehren? Die Grünen im Bundestag sehen da noch gravierende Lücken.
4: Das Zuständigkeitswirrwarr ist ein Sicherheitsrisiko, sagen die Grünen und fordern klare Strukturen, damit zig Behörden bei einem Drohnenvorfall blitzschnell handeln können. Und offenbar schneller als bisher müssen auch alle Flughäfen mit Abwehrtechnik ausgestattet werden. Am Airport in Leipzig sucht die Polizei weiter nach Hinweisen, wer hinter dem geplanten Anschlag mit einer Sprengstoffdrohne steckt. Viele Experten sagen, das ist Russland. Claudia Wächter, Nachrichtenredaktion.
2: Die deutschen Exporte sind trotz aller Belastungen durch den Iran-Krieg im Juni auf einen Rekordwert gestiegen. Kalender- und saisonbereinigt gingen Waren im Wert von gut 139 Milliarden Euro ins Ausland, wie das Statistische Bundesamt mitteilte. Die Exporte sind damit den 5. Monat in Folge gewachsen und erweisen sich als Stütze für die schwächelnde deutsche Wirtschaft. Wegen technischer Probleme ist die beliebte Fernverkehrsverbindung zwischen Berlin und Paris bis auf Weiteres unterbrochen. Grund dafür sind technische Probleme mit dem europäischen Zugsicherungssystem der Firma Alstom. Das teilte die Deutsche Bahn mit. Wer mit dem ICE von Hauptstadt zu Hauptstadt fahren möchte, muss aktuell in Frankfurt oder Mannheim umsteigen.
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1: Vorsicht auf der A2 Dortmund Richtung Hannover. Zwischen Rehren und Lauenau steht ein defekter Bus. Das sind die aktuellen Blitzer in der Steinhuder Meerregion. Auf der B6 in Asendorf und auf der B3 in Burgdorf, Ramlingen, Elershausen wird geblitzt. Dazu in Adelheidsdorf auf der Hannoverschen Straße. In Hannover-List steht ein Blitzer auf der Walderseestraße und in Hannover-Südstadt auf der Marienstraße, 100 Meter vor dem Restaurant. Weiter geht es in Neustadt-Pockenhagen auf der Fliegerstraße und in Neustadt auf der Königsberger Straße, Ecke Saarstraße. Außerdem in der Wedemark, in Resse, an den Hägewiesen. Die aktuelle Verkehrslage findet ihr wie immer auch im Netz und in unserer Meerradio-App. Gute Fahrt!
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5: Na, das sind doch mal gute Nachrichten für alle, die regelmäßig zwischen Horst und Frielingen unterwegs sind. Nach dem ganzen Ärger um die Brücke am Horster Bruchgraben geht's ab Montag endlich weiter. Region Hannover und die Baufirma haben sich geeinigt und spätestens am 18. September soll die Kreisstraße dann

0: Bei Temperaturen wie heute, ganz ehrlich, da kann ruhig schon mal die Kuscheldecke rausgekramt werden. Hier ist mehr Radio am Freitagnachmittag und dann gehen auch schon die ersten Lichterketten wieder an. Okay, ist jetzt vielleicht ein bisschen übertrieben, aber die Stadt Wunsdorf hat zur Adventszeit was Besonderes vorbereitet für alle, die heiraten wollen. Kollege Silas Müller.
1: Das Standesamt bietet im Dezember erstmals Trauung im Lichterglanz an. Geheiratet wird an drei Freitagabenden in stimmungsvoll beleuchteter Atmosphäre, passend zur Adventszeit. Nach der Trauung müssen Brautpaare auch nicht sofort wieder los. Sie haben noch 45 Minuten Zeit, um Hochzeitsfotos im festlich geschmückten Rathaus zu machen oder mit der Familie und Freunden bei einem kleinen Sektempfang auf das Ja-Wort anzustoßen. Die besonderen Trauungen finden am 4., 11. und 18. Dezember statt. Pro Abend gibt es jeweils drei Termine um 16, 17.30 Uhr und 19 Uhr. Für das besondere Ambiente fällt allerdings eine Zusatzgebühr von 130 Euro an.
0: Wer also schon immer von einer Hochzeit mit ganz viel Adventsstimmung geträumt hat, der kann sich jetzt seinen Wunschtermin in Wunsdorf sichern. Das heißt natürlich auch schnell sein. Checkt das Ganze online aus unter wunsdorf.de.

0: 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Gesundheit geht uns alle an. Besonders hart trifft's aber Soldaten nach dem Einsatz. Nicht nur körperlich, sondern vor allem seelisch bleiben da viele auf der Strecke. Und genau dafür setzt sich die Aktion Pfötchen ein. Klingt erstmal niedlich, hat aber einen sehr ernsten Hintergrund. Was Hunde mit Soldaten und Heilung zu tun haben, das weiß Alexander Schmidt. Er ist selbst einsatzgeschädigt und hat die Aktion ins Leben gerufen.
1: Aktion Pfötchen ist ein Zusammenschluss von Privaten und Soldaten, die sich um die Finanzierung von der Ausbildung von Assistenzhunden für einsatzgeschädigte Soldaten kümmern. Wir sammeln Metall, Kronkorken, Geldspenden, verkaufen Merchandising und dieses Geld geht alles mit unserem Partner Soldatenhilfswerk zusammen und die verteilen für uns die Gelder auf Antrag an die Kameraden, die die Ausbildung für einen Assistenzhund benötigen und sich die selber leider nicht leisten können, weil die zwischen 25.000 und 30.000 Euro kostet.
0: Aber was genau macht so ein Assistenzhund dann für seinen Menschen?
1: Der ist für einen Soldaten ausgebildet. Das heißt, wenn der Soldat Albträume hat, Flashbacks dissoziieren, er leckt mir durchs Gesicht, wenn ich schlafe, oder er kratzt mich mit seinen Pfoten über den Arm, er legt sie auf meinen Brustkorb rauf, dass er sich mit meinem Puls, dass ich mich wieder an seinen anschließe. Er bringt mich, wenn ich unter vielen Menschenmengen und angespannt bin, stellt er sich vor mich oder hinter mich, je nachdem, wo die Menschen sind, und schützt mich, dass der Abstand zwischen mir und den anderen Menschen da ist. Er kann Räume abchecken.
0: Dazu können die Assistenzhunde depressive Phasen durchbrechen und geben auch eine Tagesstruktur. In ganz vielen Bereichen helfen die Hunde also den Betroffenen. Um möglichst viele Hunde organisieren zu können, wird eure Hilfe gebraucht.
1: Ein Kronkorken sind circa 2 Gramm. Und für die Ausbildung brauchen wir zwischen 25.000 und 30.000 Euro. Für die Tonne Kronkorken, was 100.000 Gramm jetzt da sind, kriege ich 150 bis 200 Euro die Tonne. Und wenn man es jetzt hochrechnet auf 30.000 Euro, muss man so hochrechnen, wie viele Tonnen Kronkorken wir verkaufen müssen, damit wir auf einen Hund kommen.
0: Ich bin wirklich ganz, ganz schlecht in Mathe, aber dass das eine ganze Menge ist, das kann selbst ich erahnen. Also macht mit, denn jeder kann helfen.
1: Es sind ja nicht nur Kronkorken, die wir sammeln, es sind ja auch die Aludeckel oder die Deckel von Marmeladengläsern. Wir sammeln auch, wenn die sauber sind, ausgespült sind, zum Beispiel von Hundefutter oder Katzenfutter, diese Aluschälchen, die sammeln wir auch. Aluminium kriegen wir circa 700 Euro die Tonne für. Also das heißt, wir trennen dieses Metall noch und geben das dann halt Sorten rein ab, dass das dann höherwertiges Material auch mehr Geld bringt dann. Und wir bedanken uns bei allen Leuten, die das unterstützen, weil ohne die Gemeinschaft, die das mitträgt und mit unterstützt, wäre die Aktion nie zu dem geworden, was sie jetzt ist.
0: 100 Standorte ganz deutschlandweit nehmen Kronkorken entgegen, unter anderem auch der Fliegerhorst in Wunsdorf. Also Kronkorken und alles einsammeln und abgeben. So konnten seit Anfang der Aktion 2019 schon immerhin 14 Hunde mitfinanzieren.

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1: Schönen Abend aus der Meerradio-Wetterredaktion. Im Moment melden Nöbke bei Feuerwehrhaus Rohrsen und Großburg-Wedel jeweils 19 Grad. Dazu ist es verbreitet bewölkt. Heute am frühen Abend bleibt es erst einmal grau und trocken. Später lockert es auf und in der Nacht wird es in unserer Region vielerorts klar bei frischen 11 bis 13 Grad. Morgen startet der Tag freundlich. Danach setzt sich fast überall sonniges und angenehm warmes Wetter durch. Am Sonntag wird es heiß mit 31 bis 32 Grad. Am Montag fällt es wieder etwas gemäßigter und freundlich aus. Am Deister und im Weserbergland zeitweise etwas kühler.
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1: Hallo unterwegs. Aktuell liegen uns keine Verkehrsstörungen rund ums Steinhuder Meer vor. Das sind die aktuellen Blitzer in der Steinhuder Meerregion. Auf der B3 in Burgdorf, Ramlingen, Ilershausen und auf der B6 in Asendorf wird geblitzt. Dazu in Adelheidsdorf auf der Hannoverschen Straße. In Hannover-List steht ein Blitzer auf der Walderseestraße und in Hannover-Südstadt wird auf der Marienstraße kontrolliert, 100 Meter vor dem Restaurant. Weitere Meldungen kommen aus Neustadt-Brockenhagen auf der Fliegerstraße und aus Neustadt auf der Königsberger Straße, Ecke Saarstraße. Außerdem in Resse an den Hägewiesen. Die aktuelle Verkehrslage findet ihr wie immer auch im Netz und in unserer Meerradio-App. Gute Fahrt!
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0: Einen wunderschönen Freitag und einen schönen Start ins Wochenende wünsche ich euch. Die Sommerpause ist vorbei. An diesem Wochenende geht's im Sport endlich wieder so richtig los. Vor allem Fußballfans kommen voll und ganz auf ihre Kosten. Kollege Silas Müller hat für euch den Überblick.
1: Heute Abend starten wir direkt mit einem Derby in das Wochenende. In der Regionalliga Nord im Fußball trifft die zweite Herren von Hannover 96 auf den hannoverschen SC im Einriede-Stadion. Morgen geht's dann direkt in dem gleichen Stadion weiter, wenn eine Liga höher der TSV Havese auf den VfB Stuttgart 2 trifft. Parallel dazu gibt's auch noch ein schönes Angebot aus dem Jugendfußball. Auf der Sportanlage in Exten startet der Tag des Mädchenfußballs. Alle Mädels sind herzlich willkommen, Anfängerinnen genauso wie Vollprofis. Von 10 bis 15 Uhr gibt's nach dem Aufwärmen verschiedene Trainingsstationen und anschließend noch ein 3 gegen 3 Kleinfeldturnier. Sonntag rundet Hannover 96 das Sportwochenende dann mit dem ersten Auswärtsspiel der neuen Zweitligasaison bei Energie Cottbus ab. Anpfiff ist da um 13.30 Uhr.
0: Für Fußballfans ist also eine ganze Menge geboten und auch im Handball, Basketball und Eishockey laufen die Vorbereitungen auf Hochtouren. Das heißt, die neue Sportsaison steht absolut in den Startlöchern.

0: auch wenn es jetzt am Wochenende wieder richtig schön sommerlich wird, temperaturtechnisch, geht's doch für einige abends aufs Sofa gemütlich erstmal vor die Glotze und streamen. Es gibt neue Superhelden, bekannte Gesichter und jede Menge Nachschub für die Watchlist. Kollege Thomas Bremser hat für euch die Streaming-Highlights im August.
1: Willkommen zurück, Coach.
2: Danke, Sir.
1: Blöd, dass du nur Mädels trainierst.
3: Beim WM-Finale hat er in der Halbzeitshow schon Justin Bieber eingewechselt. Jetzt kümmert sich Ted Lasso auch wieder um seinen Club AFC Richmond. In der vierten Staffel coacht der stets optimistische Fußballtrainer erstmals das Frauenteam.
4: Folgendes, die ETA ist ASAP, Baby. So schnell wie möglich, bitte, bitte.
3: Neue Spielerin, neue Co-Trainerin, neue Trainingsmethoden. Die preisgekrönte Comedy Ted Lasso mit Jason Sudeikis bei Apple TV.
5: Aber Fußball ist Leben?
6: Nein, das Leben ist so viel mehr als Fußball.
7: Dieser Ring ist die mächtigste Waffe im Universum.
3: Die neue Superheldenserie Lanterns dreht sich um den intergalaktischen Friedenswächter Hal Jordan. Der steht kurz vor dem Ruhestand und sucht einen Nachfolger.
8: Gefahr ist Teil des Jobs. Man muss furchtlos sein.
3: Zusammen mit dem jungen Rekruten John Stewart will er in Nebraska einen rätselhaften Mordfall lösen.
9: Jeder lügt uns an.
10: Wir gehen hier nicht weg, bis wir wissen, was sie verbergen.
3: Die Serie Lanterns mit Kyle Chandler erweitert das Universum der DC Comics. Zu sehen ab dem 17. auf HBO Max.
11: Es geht nur um eine Frage. Hast du Angst?
12: Wisst ihr, wenn ich euch hier alle so sehe, dann denke ich sofort daran, wie viele Talente schon im Camp Rock gewesen sind.
3: Durch den Disney-Film Camp Rock schafften vor 18 Jahren die Jonas Brothers und Demi Lovato ihren Durchbruch. Im dritten Teil wollen neue, junge Camp-Talente hoch hinaus.
13: Ich stelle meinen Traum einfach immer schon über alles andere. Aber diesmal kann ich nicht aufhören, an alles andere drumherum zu denken.
3: Die Jonas Brothers kehren als Connect 3 zurück, eine erfolgreiche Band, die bald wieder auf Tour geht.
14: Was uns noch fehlt, ist jemand fürs Vorprogramm.
15: Deswegen bekommt jetzt jeder von euch die Chance, unsere Vorband zu werden.
3: Die Teenager im Camp Rock müssen ihr Talent beweisen und finden nebenbei neue Freunde und vielleicht die erste Liebe. Camp Rock 3 startet am 14. auf Disney+.

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1: Moin aus der Meerradio-Wetterredaktion. Gümmer am Sportplatz, Scherenbostel und Heesen melden 19 Grad. Dazu ist es verbreitet bewölkt. Heute Abend bleibt es bei uns rund um Steinhuder Meer zunächst meist grau und trocken. Später lockert es von Westen her etwas auf und in der Nacht wird es vielerorts klar. Morgen startet der Tag freundlich. Nach frischem Beginn mit 11 bis 13 Grad wird es tagsüber oft sonnig und angenehm warm. Am Sonntag wird es dann deutlich sommerlich mit viel Sonne und am Nachmittag heiß bei 30 bis 31 Grad. Am Montag bleibt es freundlich und warm, insgesamt aber etwas verhaltener, in höheren Lagen am Deister und im Weserbergland etwas kühler.
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3: Ich bin Dirk Zeitler. Nach dem Fund der Sprengstoffdrohne am Flughafen Leipzig-Halle fordert Sachsens Innenminister Schuster mehr Schutz für Flughäfen und andere wichtige Infrastruktur. Im Podcast Table Today sagte der CDU-Politiker, gerade Flughäfen spielten auch für Deutschlands Verteidigung eine wichtige Rolle.
4: Auf vielen Airports bei uns fehlt aber offenbar noch die Technik, um Drohnen effektiv abzuwehren. Und was ist mit der Wasser- und Stromversorgung, also generell dem Schutz der kritischen Infrastruktur, fragt der Innenminister. Vermutlich hat sich auch damit heute der Nationale Sicherheitsrat beschäftigt. Kanzler Merz war bei dem Treffen auch dabei und auch er hat sicherlich die Kritiker gehört, die sagen, die Zusammenarbeit der Behörden bei einem Drohnenvorfall, die muss verbessert werden. Claudia Wächter, Nachrichtenredaktion.
3: Am Rhein fallen die Pegel immer weiter und in Nordrhein-Westfalen gibt es gleich mehrere neue Negativrekorde. In Düsseldorf etwa zeigt der Pegel nur noch 15 Zentimeter, in Köln 60. Das geht aus Daten des Wasserstraßen- und Schifffahrtsamtes Rhein hervor. Die deutschen Exporte sind trotz aller Belastungen durch den Iran-Krieg im Juni auf einen Rekordwert gestiegen. Kalender- und saisonbereinigt gingen Waren im Wert von gut 139 Milliarden Euro ins Ausland, wie das Statistische Bundesamt mitteilt.
5: Industrie-, Bau- und Energieversorger stellten damit das dritte Mal in Folge mehr her als im Vormonat. Besonders erfreulich, nach den Einbrüchen in der Vergangenheit stieg die Produktion in der Autobranche im Juni deutlich, um 3,6%. Auch andere Bereiche im Fahrzeugbau legten zu, wie die Produktion von Flugzeugen, Schiffen, Zügen und Militärfahrzeugen. Ökonomen sehen die Talfahrt der Industrie damit beendet. Viel hängt aber auch davon ab, wie sich die geopolitische Lage und die Energiepreise entwickeln. Und auch das Niedrigwasser sorgt für Probleme. Katrin Müller, Nachrichtenredaktion.
3: Ein Lufthansa-Flugzeug ist auf dem Weg von Johannesburg nach Frankfurt am Main wegen eines undefinierbaren Geruchs in der Kabine in der Republik Kongo zwischengelandet. Alle 363 Passagiere und die Crew seien wohlauf und seien in Hotels untergebracht worden, teilte das Unternehmen nach dem Vorfall mit. Lufthansa werde die Passagiere im Laufe des Tages mit einem Ersatzflugzeug aus Brazzaville abholen und zurück nach Frankfurt fliegen.
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1: Vorsicht auf der A7, Hamburg Richtung Kassel, zwischen Kreuz Hannover Ost und Hannover Anderten. Dort liegen Gegenstände auf der Fahrbahn. Das sind die aktuellen Blitzer in der Steinhuder Meerregion. Auf der B6 in Asendorf und auf der B3 in Burgdorf-Ramlingen-Ehlershausen wird aktuell geblitzt. Dazu ein Blitzer auf der Hannoverschen Straße in Adelheidsdorf. In Hannover-List steht ein Blitzer auf der Waldersee-Straße. Außerdem wird in Hannover-Südstadt auf der Marienstraße geblitzt, 100 Meter vor dem Restaurant. In Neustadt-Pockenhagen auf der Fliegerstraße und in Neustadt auf der Königsberger Straße, Ecke Saarstraße. Und in der Wedemark an den Hägewiesen in Resse. Die aktuelle Verkehrslage findet ihr wie immer auch im Netz und in unserer Meerradio-App. Gute Fahrt!
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6: So, ihr Lieben, was muss, das muss, ist es wieder Durchhalten angesagt. Falls ihr am Wochenende über die A2 Richtung Berlin unterwegs seid, plant ein bisschen mehr Zeit ein. In einer Stunde wird zwischen Hannover-Langenhagen und Bodfeld wieder nämlich gebaut. Die Autobahn ist bis Montag früh um 5 komplett gesperrt. Die Umleitung ist für euch ausgeschildert. Das sind allerdings rund 41 Kilometer.

0: auch manchmal, wenn ihr Tiere seht, bei mir ist das bei Kühen, Pferden, Schafen, dann stehe ich so an der Weide und dann fange ich an, mit denen zu reden. Manchmal denken, glaube ich, auch Passanten, ich hätte ein bisschen an einer Waffel, aber ich stehe dazu, ich bin einfach ein ganz, ganz großer Tierfan und Tierfans kommen jetzt auch noch auf ihre Kosten, nämlich in Hildesheim beim Wildgatter. Kollege David Himmelreich hat für euch noch einen Ausflugstipp.
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2: Im Wildgatter in Hildesheim leben über 300 Tiere, von denen aus dem Wald wie Wildkatzen, Wildschweine, Waschbären, Mufflons und Sika-Wild über die plüschigen schottischen Hochlandrinder, Kamerunschafe und Kleintiere bis zu Greifvögeln. Zu jedem Tier bekommt ihr Infos oder auch natürlich eine Führung. Um den Tag abzurunden, gibt es ein Kiosk mit Eis und Waffeln, Pommes und natürlich Getränken. Toller Ausflug für alt und vor allem natürlich jung und für mich. Und das Beste ist, Eintritt ist vollkommen kostenlos. Als Special läuft noch ein Fotowettbewerb. Macht Fotos von euren Lieblingstieren im Wildgatter und schickt bis zu 5 Stück per Mail. Mit etwas Glück schaffen es eure Bilder in den Jahreskalender nächstes Jahr oder direkt auf die Homepage. Denkt aber dran, beim Einsenden den Namen vom Fotografen, das Alter und eine vollständige Adresse mitzuschicken.

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1: Schönen Abend aus der Meerradio-Wetterredaktion. Derzeit melden Bantorf und Winsen aller 19 Grad. In Sachsenhagen beim Schloss sind es 20, dazu ist es verbreitet bewölkt. Heute Abend bleibt es zunächst meist grau und trocken, später lockert es auf und in der Nacht wird es rund ums Steinhuder Meer verbreitet klar. Morgen startet der Tag freundlich, danach setzt sich oft die Sonne durch, bei Höchstwerten von 24 bis 25 Grad. Am Sonntag geht es nach klarem Beginn erneut sonnig weiter, am Nachmittag wird es heiß mit 30 bis 31 Grad. Am Montag bleibt es freundlich und warm. Die Hitze lässt etwas nach. In höheren Lagen am Deister und im Weserbergland ist es etwas kühler.
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1: Ihr habt freie Fahrt. Derzeit gibt es keine Verkehrsbehinderungen in der Steinhuder Meerregion. Schauen wir auf die aktuelle Blitzerlage rund ums Steinhuder Meer. Auf der B6 in Asendorf wird geblitzt, dazu auf der Hannoverschen Straße in Adelheidsdorf. In Hannover-List steht ein Blitzer auf der Walderseestraße. Außerdem wird in Hannover-Südstadt auf der Marienstraße kontrolliert, 100 Meter vor dem Restaurant. Weiter geht es in Neustadt-Pockenhagen auf der Fliegerstraße und in Neustadt auf der Königsberger Straße Ecke Saarstraße. Und in der Wedemark an den Hägewiesen in Resse. Alles Wichtige zum Verkehr gibt es auch jederzeit auf der Meerradio-Website und in unserer App. Gute Fahrt!
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0: Samstagabend bei Meerradio. Ich weiß nicht, wie es bei euch aussieht, aber jetzt am Wochenende wird es ja wieder warm und ich bin ein absoluter Freibadgänger. Wenn jetzt aber jemand sagt, ey, hast du nicht Lust mit einem Badesee, dann denke ich mir immer so, ich denke nicht. Weil ich habe immer ein Problem damit, wenn irgendwas meinen Körper anfasst. So Blätter, Stöcker, Algen oder Fische. Weil Fische, also ich esse auch nicht gerne Fische. Ich habe irgendwie, also die gehören für mich ja auch ins Wasser und so, aber dann gehöre ich da nicht rein, wenn die da drin sind. Dieses Schuppige und so, das, oh nee, da kräuselt sich mir bei mir gerade wirklich alles. Aber warum haben die eigentlich Schuppen? Kollege David Himmelreich klärt auf.
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2: Schuppen sehen, zumindest bei Fischen, nicht nur schick aus, sondern wirken auch als eine Art Schutzpanzer. Die extrem kleinen Knochenplättchen verhindern nämlich, dass sich Schädlinge festsetzen. Zusätzlich ist auf den Schuppen noch ein dünner Schleimfilm, der Krankheitserreger abwehrt. Aber nicht nur das, außerdem ist das Ganze ein Schutz gegen scharfkantige Gegenstände im Wasser und teilweise auch gegen Fressfeinde. Wenn dann doch mal ein paar Schuppen verloren gehen, ist das auch nicht allzu schlimm. Die wachsen nämlich einfach mit der Zeit wieder nach. Übrigens, Fische können tatsächlich seekrank werden. Sie besitzen, genauso wie wir Menschen, nämlich Gleichgewichtsorgane. Die befinden sich rechts und links vom Kopf. Wenn es also stark stürmt oder der Fisch herumgeworfen wird, verliert er die Orientierung und kann seekrank werden. Das zeichnet sich vor allem dadurch ab, dass der Fisch sich drehen will, um sich wieder orientieren zu können. Wenn er das nicht schafft, kann er sich tatsächlich übergeben. 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
1: Moin aus der Meerradio-Wetterredaktion. Im Moment melden Hannover an der Expo Plaza und Hornbostel 19 Grad. In Hemsen sind es 20 Grad, dazu ist es bewölkt. Heute Abend hält sich über der Steinhuder Meerregion noch dichte Bewölkung. Dazu bleibt es meist trocken. In der Nacht lockert es dann in weiten Teilen auf. Bis zum frühen Morgen wird es frisch. Morgen startet der Tag freundlich, später setzt sich fast überall die Sonne durch. Am Nachmittag wird es angenehm warm mit 24 bis 26 Grad. Am Sonntag geht es noch eine Stufe weiter nach oben, viel Sonne und verbreitet heiß mit 30 bis 31 Grad. Zum Wochenstart bleibt es freundlich, insgesamt aber wieder etwas weniger heiß. In höheren Lagen am Deister und im Weserbergland etwas kühler.
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3: Ich bin Dirk Zettler. Die Sprengstoffdrohne am Flughafen Leipzig-Halle beschäftigt inzwischen auch den Nationalen Sicherheitsrat. Das Gremium unter Vorsitz von Bundeskanzler Merz hat über den Vorfall beraten. Gleichzeitig wächst die Frage, wie gut kann Deutschland solche Drohnen überhaupt abwehren? Die Grünen im Bundestag sehen da noch gravierende Lücken.
4: Das Zuständigkeitswirrwarr ist ein Sicherheitsrisiko, sagen die Grünen und fordern klare Strukturen, damit zig Behörden bei einem Drohnenvorfall blitzschnell handeln können. Und offenbar schneller als bisher müssen auch alle Flughäfen mit Abwehrtechnik ausgestattet werden. Am Airport in Leipzig sucht die Polizei weiter nach Hinweisen, wer hinter dem geplanten Anschlag mit einer Sprengstoffdrohne steckt. Viele Experten sagen, das ist Russland. Claudia Wächter, Nachrichtenredaktion.
3: US-Präsident Trump darf seinen umstrittenen Ballsaal im Weißen Haus laut einer Gerichtsentscheidung nicht eigenmächtig bauen. Stattdessen müsse er die Zustimmung des Kongresses einholen. Der Bau müsse daher bis auf Weiteres eingestellt werden, urteilte ein Berufungsgericht. Der Trump-Regierung bleiben nun 14 Tage Zeit, um gegen die Entscheidung vorzugehen und den Fall vor den obersten US-Gerichtshof zu bringen. Am Rhein fallen die Pegel immer weiter und in Nordrhein-Westfalen gibt es gleich mehrere neue Negativrekorde. In Düsseldorf zeigte der Pegel nur noch 15 cm, in Köln 60. Das geht aus Daten des Wasserstraßen- und Schifffahrtsamtes Rhein hervor.
5: Besonders ungewöhnlich sieht's in Emmerich südwestlich von Kleve aus. Dort liegt der Schwimmer, der normalerweise den Wasserstand misst, inzwischen komplett trocken. Eine Sonde übernimmt deshalb den Job. Auch bei Duisburg hat der Rhein einen neuen Tiefstand erreicht. Schiffe können zwar weiterhin fahren, denn die Fahrrinne ist deutlich tiefer als der Pegel am Ufer. Sie können aber viel weniger Fracht laden als sonst. Und Entspannung ist vorerst nicht in Sicht. Bis Dienstag sollen die Wasserstände höchstens um wenige Zentimeter steigen. Zoe Tassovali, Nachrichtenredaktion.
3: Unwetter haben in westlichen Bergregionen Österreichs lokale Überflutungen und Muren ausgelöst. Wie die Tiroler Polizei mitteilte, gingen in der beliebten Urlaubsregion Zillertal am Vorabend 3 Muren ab. Straßen waren zeitweise durch den Schlamm blockiert. Auch in Innsbruck und Kitzbühel mussten Feuerwehrleute wegen überfluteter Keller und Straßen ausrücken.
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1: Vorsicht auf der A2 Hannover Richtung Dortmund zwischen Hannover-Langenhagen und der Anschlussstelle Langenhagen. Auf der linken Parallelfahrbahn steht ein defektes Fahrzeug. Das sind die aktuellen Blitzer in der Steinhuder Meerregion. Auf der B6 in Asendorf wird geblitzt, dazu auf der Hannoverschen Straße in Adelheidsdorf. In Hannover-List steht ein Blitzer auf der Walderseestraße. Und in Hannover-Südstadt wird auf der Marienstraße kontrolliert, 100 Meter vor dem Restaurant. Weiter geht es in Neustadt-Poggenhagen auf der Fliegerstraße und in Neustadt auf der Königsberger Straße, Ecke Saarstraße. Außerdem in Resse an den Hägewiesen. Die aktuelle Verkehrslage findet ihr wie immer auch im Netz und in unserer Meerradio-App. Gute Fahrt!
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6: Es ist ein ziemlich ungewöhnlicher Diebstahl, der aktuell die Polizei in Hoya beschäftigt. Ein Unbekannter hat am Mittwoch die Metallstange von einem Verkehrsschild in der Straße am Sportplatz abmontiert und mitgenommen. Also das eigentliche Schild hat er am Tatort zurückgelassen. Wir haben ja immer mal wieder auch Meldungen, wo Ortsschilder geklaut werden oder. Aber dass jemand nur die Stange mitnimmt, ist irgendwie schon komisch. Ein Zeuge ist durch ein metallisches Geräusch auf den Vorfall aufmerksam geworden und hat dann den Mann noch beobachtet. Die Polizei hat die Ermittlungen aufgenommen, bittet aber auch um weitere Hinweise.

0: Wieso? In Basinghausen wird jetzt aber nochmal ordentlich nachgeholfen. Am Schulzentrum am Spalterhals gibt's neue Maßnahmen für mehr Sicherheit. Kollege Silas Müller.
1: Während der Sommerferien hat die Stadt dort Fahrbahnschwellen einbauen lassen. Die sollen Autofahrer automatisch ausbremsen und zwar kurz vor zwei Einmündungen, an denen viele Schülerinnen und Schüler unterwegs sind. An Radfahrer wurde dabei auch gedacht. Die Schwellen sind so eingebaut, dass sie am Fahrbahnrand bequem vorbeifahren können. Außerdem gilt auf der Straße am Spalterhals jetzt dauerhaft Tempo 30 und zwar rund um die Uhr. Davon sollen nicht nur die Schülerinnen und Schüler profitieren, sondern auch Anwohner und Besucher.
0: Spätestens zum Schulstart heißt es also Fuß vom Gas für einen sicheren Schulweg.

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1: Schönen Abend aus der Meerradio-Wetterredaktion. Derzeit melden Wunsdorf an der Stadtkirche, Messenkamp und Haßbergen jeweils 19 Grad. Dazu ist es verbreitet bewölkt. Im weiteren Verlauf werden die Wolken weniger. In der Nacht ist es dann fast überall klar und angenehm frisch. Morgen startet der Tag freundlich und entwickelt sich zu einem sonnigen, warmen Tag mit 24 bis 26 Grad. Am Sonntag wird es heiß mit viel Sonne und vielerorts 30 bis 31 Grad. Am Montag bleibt es heiter und etwas weniger heiß, in höheren Lagen am Deister und im Weserbergland etwas kühler.
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1: Vorsicht auf der A2. Braunschweig Richtung Hannover. An der Ausfahrt Hannover-Lahe. Dort steht ein defekter LKW. Vorsicht auf der A7 zwischen Großburg-Wedel und Altwarmbüchen. Dort liegen mehrere Kartons auf der Fahrbahn. Das sind die aktuellen Blitzer in der Steinhuder Meerregion. Auf der B6 in Asendorf und auf der Hannoverschen Straße in Adelheidsdorf wird aktuell geblitzt. In Hannover-List steht ein Blitzer auf der Walderseestraße. Dazu in Hannover-Südstadt auf der Marienstraße, 100 Meter vor dem Restaurant. Weiter geht es in Neustadt-Pockenhagen auf der Fliegerstraße und in Neustadt auf der Königsberger Straße Ecke Saarstraße. Außerdem wird in der Wedemark in Resse an den Hägewiesen kontrolliert. Die aktuelle Verkehrslage findet ihr wie immer auch im Netz und in unserer Mehrradio-App. Gute Fahrt!
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Kaskin hier bei uns bei Mehr Radio am Freitagabend und wir sprechen schon mal so ein bisschen darüber, was hier nächste Woche so alles passiert. Der Kollege René Oliver steht ab Montagmorgen wieder für euch hier im Mehr Radio Studio und wir sprechen darüber, was ist eigentlich besser, die Sonne oder das Solarium. 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Das und noch ganz viel mehr Montag ab 6 hier bei uns bei Mehr Radio. Und jetzt wünsche ich euch erstmal ein schönes Wochenende mit Leonie und By Your Side.

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1: Ich bin Doc Zeitler. Die Sprengstoffdrohne am Flughafen Leipzig-Halle beschäftigt inzwischen auch den Nationalen Sicherheitsrat. Gleichzeitig wächst die Frage, wie gut kann Deutschland solche Drohnen überhaupt abwehren? Die Grünen im Bundestag sehen da noch gravierende Lücken.
2: Das Zuständigkeitswirrwarr ist ein Sicherheitsrisiko, sagen die Grünen, und fordern klare Strukturen, damit zig Behörden bei einem Drohnenvorfall blitzschnell handeln können. Und offenbar schneller als bisher müssen auch alle Flughäfen mit Abwehrtechnik ausgestattet werden. Am Airport in Leipzig sucht die Polizei weiter nach Hinweisen, wer hinter dem geplanten Anschlag mit einer Sprengstoffdrohne steckt. Viele Experten sagen, das ist Russland. Claudia Wächter, Nachrichtenredaktion.
1: Rheinland-Pfalz und das Saarland setzen wegen des anhaltenden Niedrigwassers am Rhein das Sonn- und Feiertagsverbot für bestimmte Lkw-Transporte vorübergehend außer Kraft. Damit können Güter, die aufgrund der niedrigen Pegelstände derzeit nicht oder nur eingeschränkt über die Wasserwege transportiert werden, leichter auf der Straße befördert werden. Die Ausnahmeregelung gilt bereits an diesem Wochenende. Brot, Milch oder Gemüse könnten deutlich teurer werden. Dafür sollen Menschen mit weniger Einkommen Geld vom Staat bekommen. Genau das schlägt IFO-Präsident Füst vor. Politiker von Union und SPD lehnen die Idee allerdings laut dem Tagesspiegel ab.
3: An der Supermarktkasse würde man den Vorschlag des IFO-Präsidenten ziemlich schnell merken. Auf Lebensmittel wären statt 7 künftig 19% Mehrwertsteuer fällig. Menschen mit wenig Einkommen sollen dafür 360 Euro im Jahr vom Staat bekommen. Der SPD reicht das nicht. Wer jede Woche für 100 Euro Lebensmittel kauft, zahlt nach ihrer Rechnung rund 600 Euro mehr im Jahr. Auch die Union sagt deshalb, erst den Einkauf verteuern und dann Geld zurückzahlen, das mache es weder für Familien noch für die Verwaltung einfacher. Zoe Tassovali, Nachrichtenredaktion.
1: Der norwegische Fußballverband um Präsidentin Klaveness fordert FIFA-Boss Infantino zum sofortigen Rücktritt auf. Dies sei das Resultat einer gemeinsamen Sitzung, berichtete Klaveness dem britischen Guardian. Man habe beschlossen, Infantino nicht mehr zu vertrauen. Der Schweizer steht nach dem geplatzten Investorendeal so sehr in der Kritik wie noch nie in seinen gut 10 Jahren als FIFA-Präsident.
4: Verkehr. Alles frei auf den Straßen. Keine Staus oder Verkehrsbehinderungen in der Steinhuder Meerregion. Das sind die aktuellen Blitzer in der Steinhuder Meerregion. Auf der B6 in Asendorf wird geblitzt, dazu auf der Hannoverschen Straße in Adelheidsdorf. In Hannover-List steht ein Blitzer auf der Walderseestraße. Und in Hannover-Südstadt wird auf der Marienstraße kontrolliert, 100 Meter vor dem Restaurant. Weiter geht es in Neustadt-Pockenhagen auf der Fliegerstraße und in Neustadt auf der Königsberger Straße Ecke Saarstraße. Und in der Wedemark wird geblitzt, in Resse an den Hägewiesen und in Scherenbostel auf der Langenhagener Straße. Die aktuelle Verkehrslage findet ihr wie immer auch im Netz und in unserer Mehrradio-App. Gute Fahrt!
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